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1: Vor dem Mikrofon begrüßt sie Gerlinde Stern-Bauer Pozdravljam vas. Premiere im Burgenland. Klinik Oberpullendorf als Baby-Friendly Hospital zertifiziert. Die Zertifizierung basiert auf international anerkannten Qualitätsstandards. Zu den zentralen Anforderungen zählen insbesondere die Förderung der frühen Mutter-Kind-Bindung, eine evidenzbasierte stille Förderung, umfassende Information und Begleitung von Familien sowie eine enge interdisziplinäre Zusammenarbeit aller beteiligten Berufsgruppen. Die Kriterien, die für die Zertifizierung erforderlich sind, wurden von WHO und UNICEF ausgearbeitet. Flurbrand in Ungarn. Ein Flurbrand in der Nähe der burgenländischen Grenze bei Siegendorf führte Mittwochnachmittag zu einem grenzüberschreitenden Feuerwehreinsatz. 11 burgenländische Wehren waren ebenfalls an der Brandbekämpfung beteiligt. Es galt, ein Übergreifen des Feuers auf die burgenländische Seite zu verhindern. Der Brand brach bei Förderakosch aus. Er breitete sich rasch auf eine Fläche von 10 Hektar aus. Auch ein Waldstück war betroffen. In Österreich waren insgesamt 11 Feuerwehren mit 120 Mitgliedern im Einsatz. Darunter etwa die Wehren aus Ziegendorf, St. Margareten, Klingenbach, Zagersdorf, Mörbisch, Rust und St. Georgen. 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

0: Es ist 6 Uhr.
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2: Vor dem Mikrofon begrüßt sie Gerlinde Stern-Bauer Pozdravljam vas. Premiere im Burgenland. Klinik Oberpullendorf als Baby-Friendly Hospital zertifiziert. Die Zertifizierung basiert auf international anerkannten Qualitätsstandards. Zu den zentralen Anforderungen zählen insbesondere die Förderung der frühen Mutter-Kind-Bindung, eine evidenzbasierte Stillförderung, umfassende Information und Begleitung von Familien sowie eine enge interdisziplinäre Zusammenarbeit aller beteiligten Berufsgruppen. Die Kriterien, die für die Zertifizierung erforderlich sind, wurden von WHO und UNICEF ausgearbeitet. Flurbrand in Ungarn. Ein Flurbrand in der Nähe der burgenländischen Grenze bei Siegendorf führte Mittwochnachmittag zu einem grenzüberschreitenden Feuerwehreinsatz. 11 burgenländische Wehren waren ebenfalls an der Brandbekämpfung beteiligt. Es galt, ein Übergreifen des Feuers auf die burgenländische Seite zu verhindern. Der Brand brach bei Förderakosch aus. Er breitete sich rasch auf eine Fläche von 10 Hektar aus. Auch ein Waldstück war betroffen. In Österreich waren insgesamt 11 Feuerwehren mit 120 Mitgliedern im Einsatz. Darunter etwa die Wehren aus Siegendorf, St. Margareten, Klingenbach, Zagersdorf, Mörbisch, Rust und St. Georgen. 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

0: Es ist 7 Uhr.
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2: Vor dem Mikrofon begrüßt sich Gerlinde Stern-Bauer Pozdravljam vas. Premiere im Burgenland. Klinik Oberpullendorf als Baby-Friendly Hospital zertifiziert. Die Zertifizierung basiert auf international anerkannten Qualitätsstandards. Zu den zentralen Anforderungen zählen insbesondere die Förderung der frühen Mutter-Kind-Bindung, eine evidenzbasierte Stillförderung, umfassende Information und Begleitung von Familien sowie eine enge interdisziplinäre Zusammenarbeit aller beteiligten Berufsgruppen. Die Kriterien, die für die Zertifizierung erforderlich sind, wurden von WHO und UNICEF ausgearbeitet. Flurbrand in Ungarn. Ein Flurbrand in der Nähe der burgenländischen Grenze bei Siegendorf führte Mittwochnachmittag zu einem grenzüberschreitenden Feuerwehreinsatz. 11 burgenländische Wehren waren ebenfalls an der Brandbekämpfung beteiligt. Es galt, ein Übergreifen des Feuers auf die burgenländische Seite zu verhindern. Der Brand brach bei Förderakusch aus. Er breitete sich rasch auf eine Fläche von 10 Hektar aus. Auch ein Waldstück war betroffen. In Österreich waren insgesamt 11 Feuerwehren mit 120 Mitgliedern im Einsatz. Darunter etwa die Wehren aus Ziegendorf, St. Margareten, Klingenbach, Zagersdorf, Mörbisch, Rust und St. Georgen. 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
1: Vor dem Mikrofon begrüßt sich Gerlinde Sternbauer Pozdravljam vas. Premiere im Burgenland. Klinik Oberpullendorf als Baby-Friendly Hospital zertifiziert. Die Zertifizierung basiert auf international anerkannten Qualitätsstandards. Zu den zentralen Anforderungen zählen insbesondere die Förderung der frühen Mutter-Kind-Bindung, eine evidenzbasierte Stillförderung, umfassende Information und Begleitung von Familien sowie eine enge interdisziplinäre Zusammenarbeit aller beteiligten Berufsgruppen. Die Kriterien, die für die Zertifizierung erforderlich sind, wurden von WHO und UNICEF ausgearbeitet. Flurbrand in Ungarn. Ein Flurbrand in der Nähe der burgenländischen Grenze bei Siegendorf führte Mittwochnachmittag zu einem grenzüberschreitenden Feuerwehreinsatz. 11 burgenländische Wehren waren ebenfalls an der Brandbekämpfung beteiligt. Es galt, ein Übergreifen des Feuers auf die burgenländische Seite zu verhindern. Der Brand brach bei Förderakusch aus. Er breitete sich rasch auf eine Fläche von 10 Hektar aus. Auch ein Waldstück war betroffen. In Österreich waren insgesamt 11 Feuerwehren mit 120 Mitgliedern im Einsatz. Darunter etwa die Wehren aus Ziegendorf, St. Margareten, Klingenbach, Zagersdorf, Mörbisch, Rust und St. Georgen. 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
4: Es wird heute extrem heiß. Već će jutro biti vrlo toplo s temperaturama oko ili iznad 20 stupnjeva. Den ganzen Tag über scheint die Sonne. Nur vereinzelt ziehen ein paar Wolken durch. Puchat će mjestimice umjeren južni vjetar. Am Nachmittag steigen die Temperaturen auf 34 bis 38 Grad. Dnevne temperature će biti između 34 i 38 stupnjeva.
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4: Einen schönen guten Morgen und herzlich willkommen bei Memo auf Radio Mora. Dobro jutro i dobro došli. Heute ist Freitag, der 31. Juli, kurz nach 8 Uhr. Ich bin Daniel Frückert und freue mich, Sie auch an diesem Morgen wieder live aus dem Studio begleiten zu dürfen. Der Freitag hat seinen ganz eigenen Rhythmus. Für viele ist es der letzte Arbeitstag der Woche. Andere sind vielleicht schon im Wochenendmodus. Wir sorgen in den nächsten Stunden dafür, dass Sie gut informiert und bestens unterhalten in den Tag starten. 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Also starten wir gemeinsam in diesem Freitag mit guter Musik, spannenden Geschichten und Memo auf Radio Mora.

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1: Wer in den nächsten Tagen Bargeld abheben möchte, sollte kurz aufpassen. Bei einigen Bankomaten in Österreich wurde das Abhebelimit gesenkt. Statt wie bisher bis zu 400 Euro gibt es bei manchen Geräten nur noch 200 Euro pro Vorgang. Betroffen sind mehrere hunderte Bankomaten. Wer mehr Bargeld benötigt, kann aber weiterhin mehrfach hintereinander abheben. Der Grund für die Änderung? Betreiber verdienen vor allem an der Anzahl der Transaktionen. U Austrii većina bankomata i dalje omogućuje podizanje do 400 eura, ali kod određenih privatnih uređaja korisnici mogu naići na nova ograničenja. Die Nationalbank weist darauf hin, dass diese Unterschiede bei den Limits für Verunsicherungen sorgen können.

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1: Wenn Sie noch keine Pläne haben fürs Wochenende, dann bleiben Sie jetzt dran, denn jetzt kommt unser Veranstaltungskalender.
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1: Auch für das kommende Wochenende stehen im Burgenland wieder zahlreiche Veranstaltungen auf dem Programm. Heute startet das Hosenhaarer-Fest in Weppersdorf. Ab 20 Uhr wird am Festplatz unter den Eichen mit der Band Blechrevolution und anschließend DJ Rhythmax gefeiert. 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Ebenfalls am Freitag macht das burgenländische Sommerkino in der Kur Großwarersdorf halt. Zeigt wird der Dokumentarfilm Noch lange keine Lipizzaner. Einlass ist ab 19 Uhr, Filmbeginn um 20.30 Uhr. Der Eintritt ist frei. Von Samstag bis Sonntag lädt außerdem der ASV Straßburg zum traditionellen Anna-Kiertag auf das Sportgelände ein. Auf dem Programm stehen Fußball, Live-Musik, Frühshoppen, Feldmesse und ein Vergnügungspark für die ganze Familie. Am Samstag gibt es gleich mehrere Highlights, denn in Horizon beginnt die Gugafonga-Nacht mit regionalen Schmankerl, Musik und bester Sommerstimmung. 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Sportlich wird es am Samstag auch in Pötzsching. Dort fällt um 16 Uhr der Startschuss zum 35. Pötzschinger Triathlon mit Sprint- und Fahrenbewerb für Einzelstarter und Staffel.

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1: Stundenlanges Scrollen, endlose Feeds und automatische Empfehlungen. Genau diese Funktionen stehen im Mittelpunkt des geplanten Social-Media-Verbots für Kinder und Jugendliche unter 14 Jahren. Ab 2027 sollen Plattformen mit suchtfördernden Funktionen wie TikTok, Instagram, YouTube oder Snapchat für diese Altersgruppe gesperrt werden. Messenger-Dienste wie WhatsApp sind davon nicht betroffen. Die Alterskontrolle soll über zertifizierte Anbieter oder die ID Austria erfolgen. Dabei soll nur geprüft werden, ob jemand alt genug ist. Persönliche Daten sollen dabei geschützt bleiben. U Austrii želi smanjiti negativan utjecaj društvenih mreža na djecu i mlade, posebno kada je riječ o dugotrajnom korištenju i ovisničkim funkcijama aplikacija. Bei Verstößen sollen die Plattformen selbst haften. Ihnen drohen Strafen von bis zu 6% des weltweiten Jahresumsatzes. Zusätzlich soll die Medienbildung an Schulen ausgebaut werden.

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2: Vor dem Mikrofon begrüßt sie Gerlinde Stern-Bauer Pozdravljam vas. Premiere im Burgenland. Klinik Oberpullendorf als Baby-Friendly Hospital zertifiziert. Die Zertifizierung basiert auf international anerkannten Qualitätsstandards. Zu den zentralen Anforderungen zählen insbesondere die Förderung der frühen Mutter-Kind-Bindung, eine evidenzbasierte Stillförderung, umfassende Information und Begleitung von Familien sowie eine enge interdisziplinäre Zusammenarbeit aller beteiligten Berufsgruppen. Die Kriterien, die für die Zertifizierung erforderlich sind, wurden von WHO und UNICEF ausgearbeitet. Flurbrand in Ungarn. Ein Flurbrand in der Nähe der burgenländischen Grenze bei Siegendorf führte Mittwochnachmittag zu einem grenzüberschreitenden Feuerwehreinsatz. 11 burgenländische Wehren waren ebenfalls an der Brandbekämpfung beteiligt. Es galt, ein Übergreifen des Feuers auf die burgenländische Seite zu verhindern. Der Brand brach bei Förderakosch aus. Er breitete sich rasch auf eine Fläche von 10 Hektar aus. Auch ein Waldstück war betroffen. In Österreich waren insgesamt 11 Feuerwehren mit 120 Mitgliedern im Einsatz. Darunter etwa die Wehren aus Ziegendorf, St. Margareten, Klingenbach, Zagersdorf, Mörbisch, Rust und St. Georgen. 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
5: Bereits am Morgen starten wir mit Temperaturen um circa über 20 Grad. Dann će proteći u znaku sunca. Oblaci će se pojaviti samo rijetko. Am Nachmittag wird es mit 34 bis 38 Grad hochsommerlich heiß. Mjesto Mince će puhat umjeren južni vjetar. Temperatura će biti između 34 i 38 stupnjeva.
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5: Dobro jutro i dobrodošli aus Radio Mora. Es ist Freitag 9 Uhr und Sie wissen, was das bedeutet. Wir nehmen uns doch einmal Zeit für einen Rückblick auf die vergangenen Tage. Unsere Themen waren diesmal geprägt von Sommer, Gesundheit, Gemeinschaft und Geschichten aus der Region. Hohe Temperaturen waren ein wichtiges Thema diese Woche. Gemeinsam mit der Betriebsärztin Dr. Iris Heller haben wir darüber gesprochen, wie man sich bei Hitzen am Arbeitsplatz richtig schützt. Naglasak je bio na tome kako poslodavci i radnici mogu zajedno stvoriti sigurnije uvjete tijekom velikih vrućina. Auch das Thema Reisen hat uns begleitet. Wir haben uns angesehen, warum Reiseübelkeit entsteht und welche einfachen Tipps helfen können, damit die Fahrt in den Urlaub entspannter verläuft. 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Ein Stück Tradition und Zusammenhalt zeigte sich beim Dorffest in Kyllö bei Sopron Kerestür, das von der Girma Jugend organisiert wurde. Ovakva događanja povezuju generacije i pokazuju koliko su važni zajedništvo i život u manjim mjestima. Zum Ende unseres Wochenrückblicks wurde es sommerlich und persönlich. Wir waren im Schwimmbad Deutschkreuz und haben uns angeschaut, warum solche Orte für eine Gemeinde weit mehr sind als nur eine Möglichkeit zur Abkühlung. Kupolišta su mjesta susreta, druženja i uspomena koje ostaju godinama. Kao što čujete, bit će interesantno, wie Sie hören, es bleibt spannend, bleiben Sie bei uns und hören Sie Memo. Auf Radio Mora.
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1: Die hohen Temperaturen machen vielen Menschen derzeit auch am Arbeitsplatz zu schaffen. Gemeinsam mit Betriebsärztin Dr. Iris Heller schauen wir darauf, welche Maßnahmen helfen und wie man gesund durch heiße Arbeitstage kommt. Важно je znati kako se pravilno zaštititi od vrućine i koje korake mogu poduzeti poslodavci i zaposlenici.
2: Sommer, Sonne, Hitze, Schlagwörter, die wir alle nur zu gut kennen. Die neue Woche erwartet uns mit Temperaturen, die uns ganz schön ins Schwitzen kommen lassen. Aus diesem Grund haben wir Dr. Iris Heller ins Studio geladen. Sie ist Betriebsärztin im Burgenland. Uns hat sie mit dem Thema Hitzeschutz und erforderliche Maßnahmen ausführlichst beschäftigt. Was mache ich, wenn es im Job heiß wird? Was kann ich tun, damit es mir mit den hohen Temperaturen besser geht? Auf all diese Fragen bekommen wir von Dr. Iris Heller Antworten, die uns das Leben bei 35 Grad plus erleichtern.
3: Ein heißer Sommer hinter uns, aber es steht uns noch ein heißer Sommer bevor. Und jetzt frage ich Dr. Iris Heller, was man eigentlich betrieblich gegen Hitze und gegen die Unannehmlichkeiten des Sommers machen kann.
4: Dankeschön für die Einladung. Ja, betrieblich gibt es drei Einheiten oder drei Rubriken, die man sich anschauen sollte. Und zwar funktioniert Arbeitnehmerschutz immer nach dem Top-Prinzip. T steht für technisch, zum Beispiel kann man vielleicht eine Beschattung machen. Aber auch O steht für organisatorisch, kann ich mehr Arbeitspausen einführen, kann ich die Mitarbeiter an kühlere, schattige Orte begleiten oder sie zu Pausen einladen. Und die letzte ist natürlich die persönliche Schutzausrüstung, wie zum Beispiel Sonnenschutz, ein Kapperl, Sonnenbrille und so weiter.
3: Manche Betriebe haben ja technisch nicht die Möglichkeit, gewisse angenehme technische Einrichtungen oder infrastrukturelle Einrichtungen auch zu verändern, zum Beispiel, oder einzurichten. Ja, was kann man da machen eigentlich? Was kann man selber auch machen, dass einem in der Arbeit besser geht, was die Hitze anbelangt?
4: Gut, ganz wichtig, das wissen wir eh viele, ist viel Flüssigkeit trinken. Am besten natürlich, wenn man stark schwitzt, auch Mineralwasser. Man sollte Elektrolyte, also Salze, zuführen. Ganz wichtig ist aber auch, dass man darauf achtet, was man isst, dass man wirklich keine schweren Lebensmittel zu sich nimmt, nichts Fettiges, versucht in kleineren Portionen zu essen. Das sind aber alles Tipps, die wir eh schon kennen, die eh oft genannt werden. Was, finde ich, oft nicht angesprochen wird, ist, wie wichtig auch der Schlaf ist, dass man darauf achtet, dass man wirklich ein kühles Schlafzimmer hat, und wenn das nicht geht, dass man zum Beispiel vom Ventilator ein feuchtes Tuch hängt, um somit die Umgebungstemperatur ein bisschen zu senken. Oder ein guter Tipp ist auch, dass man den Thermophor mit kaltem Wasser befüllt. Zum Beispiel auch eine dünne Decke nimmt. Viele schlafen dann ohne Decke, aber der Körper fühlt sich einfach wohler und geborgener mit einer dünnen Decke. Und persönlich kann man auch zum Beispiel versuchen, zur Entspannung Magnesium zu nehmen oder Lavendelöl, um so einen besseren Schlaf zu haben, weil ein guter Schlaf und Erholung vermindert Fehler, die natürlich in der Arbeit auch zu großen Problemen führen können.
3: Jetzt ist es so, dass zum Beispiel manche Betriebe natürlich technisch gut gerüstet sind, ja, die haben eine Klimaanlage überall, ja, oft eine zu gut funktionierende Klimaanlage. Es ist in manchen Betrieben extrem kalt. Das heißt, man kommt in die Arbeit. Es gibt Freunde von mir, die sagen, ich muss mir manchmal eine Weste anziehen. Kann das auch von Nachteil sein, wenn der Arbeitsplatz zu sehr gekühlt ist?
4: Natürlich ist das ein Problem, weil man dann natürlich mehr zu Erkältungen neigt oder wenn kalte Luft auf den Nacken weht, zu Verspannungen. Das ist natürlich ein großes Problem, aber auch sehr schwierig, alle Mitarbeiter zufriedenzustellen. Weil wir kennen natürlich jeden, dem immer sofort heiß ist, aber auch jemand, der total friert. Da sollte man vielleicht schauen, dass man selbst ein bisschen erfinderisch wird und den Luftstrom zum Beispiel mit einem Stück Karton leitet, dass er nicht auf den Nacken weht. Natürlich die Mitarbeiter dazu auffordern, eine Weste mitzunehmen oder vielleicht auch kurzfristig den Platz zu wechseln.
3: Wie ist das eigentlich? Viele sagen, also unglaublich, jetzt bin ich von der Klima krank. Kann man eigentlich von der Klimaanlage, von der zu kalt eingestellten, tatsächlich krank werden?
4: Natürlich, kalte Luft macht krank, aber nicht in dem Sinne, dass es nur die Luft ist, sondern aufgrund der Kälte ziehen sich die Gefäße zusammen, trockene Luft, dort Schleimhäute austrocknen und dann wird der Körper anfälliger für Krankheitserreger. Also ursächlich schon, aber prinzipiell machen immer die Krankheitserreger wie Viren oder Bakterien krank.
3: Ist es ratsam, vielleicht Ventilatoren am Arbeitsplatz sich anzuschaffen, zum Beispiel? Vielleicht das Personal selber oder der Arbeitgeber?
4: Es wäre natürlich super, wenn das der Arbeitgeber macht, das hoffe ich auch. Natürlich ist das eine sehr gute Idee. Jemand, der das als angenehm empfindet, ich zum Beispiel finde das super, wenn ein bisschen Zugluft herrscht, dann nimmt man die Hitze schon ganz anders wahr. Das kann natürlich sehr gut helfen.
3: Ist das angenehmer als eine Klima? Rein für die Gesundheit gesehen?
4: Ah, das ist eine gute Frage. Ich glaube, dass der Ventilator, wenn es wirklich heiß ist, nicht mehr richtig runterkühlen wird. Wenn wir jetzt zum Beispiel von Büros im Dachgeschoss sprechen mit großen Fenstern und so, dann wird wahrscheinlich der Ventilator zu wenig sein.
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1: Die Urlaubszeit ist für viele die schönste Zeit des Jahres. Doch der Weg dorthin kann manchmal unangenehm werden. Mučnina, tijekom putovanja, pogađa djecu i odrasle. A uz nekoliko savjeta i dobru pripremu, često se može spriječiti.
2: Die Vorfreude auf den Urlaub ist meist groß. Doch für manche beginnt die Reise mit Übelkeit, Schwindel oder einem flauen Gefühl im Magen. Reiseübelkeit zählt zu den häufigsten Beschwerden unterwegs und kann sowohl Kinder als auch Erwachsene betreffen. Mit der richtigen Vorbereitung lässt sich ihr jedoch oft gut vorbeugen. Welche Medikamente helfen können und welche Tipps die Reise angenehmer machen, das hören Sie jetzt von Paula Schöll.
3: Viele Erwachsene, Kinder und Jugendliche kommen vor Urlaubsantritt wegen Reiseübelkeit in die Apotheke. Doch warum leiden eigentlich so viele Menschen darunter?
4: Reiseübelkeit gehört zu den häufigsten Beschwerden während eines Urlaubs. Egal, ob du jetzt mit dem Auto, mit dem Bus, mit Flug unterwegs bist oder auch eine Schiffsreise machst. Viele Menschen leiden da an Übelkeit und Schwindel oder auch an Erbrechen. Besonders häufig sind natürlich auch Kinder betroffen, sowie Menschen mit einer empfindlichen Gleichgewichtssystem.
3: Und welche Medikamente würdest du da besonders empfehlen gegen die Reiseübelkeit?
4: In Österreichs Apotheken stehen verschiedene Arzneimittel zur Verfügung. Besonders häufig Präparat Superpep, Reisekaugummi, Trachees, Womex A und spezielle Kinderpräparate gegen Reiseübelkeit.
3: Und wann sollte man diese Medikamente gegen die Reiseübelkeit einnehmen? Eher davor, danach oder wie schaut das aus?
4: Die meisten Präparate wirken am besten, wenn sie 30 bis 60 Minuten vor der Reise eingenommen werden.
3: Sagt Sonja Bacher. Übelkeit auf Reisen kann die Vorfreude auf den Urlaub schnell trüben. Dabei lässt sich mit einigen einfachen Maßnahmen häufig schon viel bewirken. Nicht nur die richtige Sitzplatzwahl spielt dabei eine wichtige Rolle. Auch ausreichend Flüssigkeit und kleine Pausen können helfen, Beschwerden vorzubeugen. Je nachdem, ob man mit dem Auto, dem Flugzeug oder dem Schiff unterwegs ist, gibt es außerdem unterschiedliche Empfehlungen, die die Reise angenehmer machen können. Aber welche Tipps sind eigentlich besonders hilfreich?
4: Wichtig ist, ausreichend Wasser zu sich zu nehmen während der Reise. Vor der Reise ist zu empfehlen, leichte Mahlzeiten zu sich zu nehmen, regelmäßige Pausen einlegen und natürlich auch frische Luft schnappen, ist ganz wichtig.
3: Besonders Kinder reagieren häufig empfindlich auf längere Autofahrten oder andere Reisen. Gleichzeitig sind sie bei der Auswahl von Medikamenten eine besondere Patientengruppe. Denn nicht jedes Präparat ist für jedes Alter geeignet. Aber auch Erwachsene sollten bei der Einnahme von Arzneimitteln gegen Reiseübelkeit auf mögliche Nebenwirkungen achten. Gerade die häufig auftretende Müdigkeit kann beispielsweise beim Lenken eines Fahrzeugs von Bedeutung sein. Deshalb lohnt sich eine rechtzeitige Beratung, um gut vorbereitet und sicher in den Urlaub zu starten, vor allem wenn man Kinder dabei hat. Und Sie haben vorher Kinder angesprochen. Was empfehlen Sie besonders für Kinder?
4: Kinder sind häufig betroffen. Hier ist es wichtig, natürlich ausschließlich auf altersgerechte Präparate zurückzugreifen und auf die entsprechende Dosierung zu achten. Oft helfen auch natürlich ausreichend Pausen und frische Luft während den Reisen.
3: Falls Sie mehr erfahren wollen, bietet die österreichische Apothekerkammer weitere Informationen in der ÖAZ, der österreichischen Apothekerzeitung.
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0: Gemeinschaft und Tradition stand beim Dorffest in Kuhjö im Mittelpunkt, das von der GIOMA-Jugend organisiert wurde. 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
1: Das Burgenland hat 171 Gemeinden. Viele Gemeinden haben zusätzlich noch Ortsteile wie Stuben von Bernstein oder St. Georgen von Eisenstadt. So hat auch Deutschkreuz einen Ortsteil, nämlich Gierme. Wie jedes Jahr lädt die Gierme-er Jugend zum traditionellen Dorffest ein und sorgt mit viel Engagement dafür, dass die Tradition weiterlebt. Hinter dem Fest stehen viele fleißige Helferinnen und Helfer, die ihre Freizeit investieren, um die Gemeinschaft im Ort zu stärken und das Dorfleben aktiv mitzugestalten. Was das Dorffest in Gierm so besonders macht und welche Stellenwerte die Veranstaltung für die Jugend und die Dorfgemeinschaft hat, dem ist unsere Kollegin Paula Schöll nachgegangen.
2: Das Gierma Dorffest ist weit mehr als nur ein Fest im Dorfkalender. Jahr für Jahr kommen zahlreiche Besucherinnen und Besucher zusammen, um gemeinsam zu feiern, alte Bekannte zu treffen und die besondere Atmosphäre zu genießen. Organisiert und mitgetragen wird das Dorffest von vielen engagierten Helferinnen und Helfern, allen voran von der GIOMA-Jugend. Doch was steckt eigentlich hinter ihrem Engagement? Was motiviert junge Menschen dazu, Verantwortung zu übernehmen und sich für die Gemeinschaft einzusetzen? Darüber haben wir heute mit dem Vorstand der GIOMA-Jugend gesprochen.
3: Ja, mich motiviert es, im Vorstand zu sein, dass man einfach Spaß haben kann, diese Feste auf die Beine zu stellen, die Verantwortung zu übernehmen und einfach eine leibende Zeit haben.
2: Gibt es irgendwas, wo du als Vorstand einfach besonders stolz bist?
3: Ja, einfach auf den Zusammenhalt im ganzen Team, dass wir eben diese Feste auf die Beine stellen können. Und auch, dass wir einfach Spaß dabei haben, die Generationen miteinander zu verbinden und einfach die Tradition am Leben zu erhalten.
2: Wieso würdest du sagen, sollte man unbedingt Teil von der GIOMA-Jugend werden?
3: Ja, es ist halt einfach ein cooles Team. Wir sind ein cooler Verein und das GIOMA-Dorffest ist eigentlich das Highlight im Jahr.
2: Die GIOMA-Jugend besteht nicht nur aus ihrem Vorstand. Erst durch die vielen engagierten Mitglieder wird die Jugendarbeit im kleinen Ortsteil überhaupt möglich. Gerade in Zeiten, in denen sich viele kleinere Jugendgruppen und Vereine auflösen oder Nachwuchsprobleme haben, ist dieses Engagement keine Selbstverständlichkeit. Umso spannender ist die

0: Frage, warum sich Jugendliche heute noch bewusst für die Vereins- und Jugendarbeit entscheiden.
1: Also ich bin bei der GEMA Jugend, weil mein Papa dort wohnt und weil das Dorf mir sehr, und die Gemeinschaft sehr am Herzen liegt. Schon immer habe ich gefunden, dass es wichtig ist, wie sich die Menschen engagieren und gemeinsam etwas für den Ort auf die Beine stellen. Es macht mir Freude, bei Veranstaltungen mitzuhelfen und zu sehen, wie viele Menschen dadurch zusammenkommen. Besonders schön ist es, wenn die Tradition erhalten bleibt, auch die jüngere Generation Spaß dran haben, um sie einzubringen. Für mich bedeutet, dass die GEMA Jugend nicht nur Arbeit, sondern auch Zusammenhalt, Freundschaft und ein gutes Miteinander ist.
2: Immer mehr kleine Jugenden lösen sie auf. Und deswegen, warum ist es für dich so wichtig, dass du dazu beitragst, dass etwas so Wichtiges erhalten bleibt?
1: Ja, also ich finde es extrem schade, dass viele kleine Jugendgruppen sie auflösen. Gerade in einem Dorf sollten Vereine eigentlich, es ist wichtig, dass sie gibt. Und weil Menschen, weil es die Menschen zusammenbringt und das Gemeinschaftsgefühl stärkt, wenn niemand mehr bereit ist, Verantwortung zu übernehmen oder mitzuhelfen, gehen viele schöne Traditionen verloren. Deshalb engagiere ich mich gerne und ich hoffe, auch in Zukunft genügend junge Leute, dass sie mitmachen. Es ist auch ein gutes Gefühl, gemeinsam etwas zu schaffen und dem Dorf etwas zurückzugeben.
2: Was gefällt dir am meisten an der GEMA Jugend?
1: Ja, am meisten gefällt mir der starke Zusammenhalt. Jeder hilft mit, auch wenn es viel zum Tun gibt. Man kann sich aufeinander verlassen. Außerdem macht es Spaß, gemeinsame Feste zu organisieren und am Ende zu sehen, wie viele Besucher eine schöne Zeit haben. Man lernt viele Menschen kennen, man erlebt zusammen extrem viel und schafft Erinnerungen. Genau dieses Gemeinschaftsgefühl macht die GEMA Jugend für mich ganz besonders.
2: Wie ist für dich die Arbeit am Dorffest? Ist das da irgendwie anstrengend?
1: Ja, also natürlich ist die Arbeit rund ums Dorffest manchmal sehr anstrengend. Es gibt viel vorzubereiten, aufzubauen und während des Festes muss jeder eigentlich mithelfen und abbocken. Oft sind die Tage lang und man ist am Abend ziemlich müde. Trotzdem macht die Arbeit Spaß, weil alle gemeinsam an einem Ziel arbeiten und sich gegenseitig unterstützen.
2: Welche Wünsche hast du für die zukünftigen Dorffeste?
1: Ja, also ich wünsche mir, dass in Zukunft viele Besucher zum Dorffest kommen und gut, dass die gute Stimmung erhalten bleibt. Außerdem hoffe ich, dass weiterhin viele junge Menschen Verantwortung übernehmen, damit auch die Tradition weitergeführt werden kann.
0: Ein Dorffest zu organisieren bedeutet aber nicht nur, einen schönen Abend auf die Beine zu stellen. Dahinter steckt viele Stunden Planung, Verantwortung und die gemeinsame Vision, das Dorfleben aktiv mitzugestalten. Für den Vorstand der GEMA Jugend spielt dabei nicht nur die Organisation des Festes eine Rolle, sondern auch die Frage, wie die Jugendarbeit in Zukunft aussehen soll.
3: Ja, einfach, dass man den Zusammenhalt im Ort stärkt, die Tradition eben weiterführt und einfach die Generationen wieder miteinander verbindet, indem sie aufeinandertreffen beim GEMA-Dorffest.
2: Habt ihr irgendwelche speziellen Ziele oder Wünsche für die GEMA-Jugend?
3: Ja, einfach weiterhin eine leibende Zeit haben, viel Spaß bei der Sache haben und dass wir immer größer werden und ja, einfach eine coole Zeit haben, gemeinsam.
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Zeit, um zu schauen, welche Schlagzeilen gerade die Welt bewegen. ÖVP will Fußfessel für Gefährder. Nach dem Terroranschlag am Rande des Christopher Street Days in Berlin nimmt nun auch die politische Diskussion in Österreich über den Umgang mit Gefährdern Fahrt auf. ÖVP-Klubobmann Ernst Gödel will die Verwendung einer Fußfessel für potenzielle Attentäter diskutieren. Inflation bei 2,7%. Lebensmittel dürften wegen Hitze und Dürre bald teurer werden. Hitzewelle in Österreich erreicht heute vorläufigen Höhepunkt. Eine Hitzewelle hat derzeit Österreich und Teile Europas fest im Griff. Trinkwasserknappheit könnte sich zuspitzen, warnt Hydrologe im ZIP 2. 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
1: Unser letztes Tagesthema führt uns ins Schwimmbad Deutschkreuz und zu der Frage, warum solche Orte für eine Gemeinde so wichtig sind. 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
2: Gerade in den Sommermonaten sind Schwimmbäder ein wichtiger Treffpunkt für Gemeinden. Sie bieten nicht nur eine Möglichkeit zur Abkühlung, sondern sind auch Orte, an denen sich Menschen treffen, Zeit miteinander verbringen und gemeinsam Erinnerungen sammeln. Auch das Schwimmbad Deutschkreuz gehört für viele seit Jahren zum Sommer dazu. Ob Familien, Kinder, Jugendliche oder langjährige Stammgäste. Die Anlage bietet für viele Generationen einen Platz zum Erholen und Verweilen.
3: Ja, also bis jetzt ist die Saison eigentlich sehr gut verlaufen, muss man sagen. Vor allem, wenn es richtig heiß und sonnig war, haben wir viele Besucher bei uns im Schwimmbad gehabt. Besonders Familien mit Kindern kommen immer wieder gerne vorbei. Durch die angenehmen Wassertemperaturen vom solarbeheizten Becken und die vielen Freizeitmöglichkeiten ist eigentlich immer eine lässige Stimmung im Schwimmbad. Natürlich gibt es, so wie in jedem Freibad, auch Tage, wo wegen dem Wetter weniger los war. Aber insgesamt sieht man schon, dass unser Schwimmbad bei Einheimischen und auch bei den Gästen aus der Umgebung sehr beliebt ist.
2: Welche Faktoren beeinflussen den Gästeantrag eigentlich am stärksten?
3: Ja, ganz klar, es Wetter. Weil wenn die Sonne scheint und es richtig warm ist, merkt man das eigentlich schon sofort bei der Besucheranzahl. Aber auch die Ferien, Wochenende oder Veranstaltungen in der Gemeinde spielen eine große Rolle. Vor allem Familien schätzen das Angebot sehr. Und mit Minigolf und Beachvolleyball bleiben viele Gäste gleich den ganzen Tag bei uns.
2: Was darfst du sagen, welche Rolle spielt das Schwimmbad für die Gemeinde?
3: Für Kreuz ist das Schwimmbad viel mehr als nur ein Ort zum Schwimmen. Es ist ein Treffpunkt für Jung und Alt. Familien, Freunde oder Vereinskollegen treffen sich da, verbringen gemeinsam Zeit und genießen den Sommer. Gerade in den Sommermonaten trägt das Schwimmbad viel zur Lebensqualität bei und macht unsere Gemeinde auch für Gäste noch attraktiver.
2: Das Schwimmbad Deutschkreuz ist nicht nur ein Ort zum Schwimmen, sondern auch ein wichtiger Treffpunkt für Familien, Kinder, Jugendliche und Vereine. Viele Gäste verbinden mit dem Bad besondere Erinnerungen und kommen über Jahre hinweg regelmäßig zurück.
3: Jo, für Familien ist das Schwimmbad einfach ein wichtiger Teil der Freizeit. Kinder können schwimmen lernen, im Wasser spielen und sich austoben. Die Eltern schätzen vor allem, dass es bei uns familiär freundlich und sicher ist. Auch Vereine oder sportliche Besucher nutzen das Angebot gerne. Es geht also nicht nur um Bewegung, sondern auch darum, dass die Leute zusammenkommen und gemeinsam Zeit verbringen.
2: Gibt es immer noch viele Stammgäste, die jedes Jahr wiederkommen?
3: Ja, auf jeden Fall. Wir haben viele Stammgäste, die jedes Jahr wiederkommen. Viele Familien aus Deutschkreuz und der Umgebung freuen sich schon auf den Saisonstart und kommen regelmäßig vorbei. Gerade in einer kleineren Gemeinde merkt man schon, wie stark die Verbundenheit mit dem Schwimmbad ist. Das freut uns natürlich besonders.
2: Und was wünschst du dir für den weiteren Saisonverlauf?
3: Ja, ich wünsche mir schon vor allem, dass das schöne Sommerwetter anhält und wir weiterhin viele zufriedene Gäste begrüßen dürfen. Wichtig ist schon natürlich auch, dass die Saison unfallfrei bleibt und sich alle bei uns wohlfühlen. Schön wäre es, wenn noch viele Familienbesucher die Gelegenheit nutzen, ihre Freizeit bei uns im Schwimmbad in Deutschkreuz zu verbringen. Und natürlich hoffen wir, dass das Schwimmbad auch in Zukunft so ein wichtiger Treffpunkt für Jung und Alt in unserer Gemeinde bleibt.
2: Damit ein Schwimmbad jeden Sommer aufs Neue für die Gäste bereitsteht, braucht es viel Organisation und Einsatz. Von der Pflege der Anlage über die Betreuung der Besucherinnen und Besucher bis hin zur Planung der Saison gibt es zahlreiche Aufgaben, die im Hintergrund erledigt werden.
4: Also ich gehe schon seit einigen Jahren in das Schwimmbad und im Sommer komme ich eigentlich jedes Jahr öfter her.
2: Ist das schon so eine Art Treffpunkt mit deinen Freunden?
4: Ja, auf jeden Fall. Also im Sommer treffen wir uns ziemlich oft hier, um einfach gemeinsam Zeit im Schwimmbad zu verbringen.
2: Und wie zufrieden bist du so mit der Anlage?
4: Also ich bin eigentlich mit der Anlage sehr zufrieden und es ist alles sauber, gepflegt und man fühlt sich einfach sehr wohl hier, wenn man da den Tag verbringt.
2: Was holst du dir gerne in der Schwimmbadkantine?
4: Meistens hole ich mir ein Eis oder Pommes.
2: Und was macht für dich den perfekten Schwimmtag aus?
4: Also ein perfekter Badetag ist für mich auf jeden Fall ein gutes Wetter, seine Freunde, gute Musik und dass man einfach das schöne Wetter draußen genießen kann.
2: Gibt es irgendwelche besonderen Erinnerungen, die du mit dem Schwimmbad verbindest?
4: Auf jeden Fall viele schöne Sommertage, die man mit seinen Freunden gemeinsam draußen erlebt hat.
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0: Das Wochenende ist fast da und somit natürlich auch wieder die verschiedensten Möglichkeiten auf Veranstaltungen und was erleben. Wenn Sie nicht genau wissen, was dieses Wochenende denn so alles los ist, keine Sorge, wir verraten es Ihnen in unserem Veranstaltungskalender.
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0: Auch für kommendes Wochenende stehen im Burgenland wieder zahlreiche Veranstaltungen auf dem Programm. Heute startet das Hosenhara-Fest in Weppersdorf. Ab 20 Uhr wird am Festplatz unter den Eichen mit der Band Blechrevolution und anschließend DJ Rhythmax gefeiert. 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Ebenfalls heute macht das burgenländische Sommerkino in der Kuga Groß Warersdorf halt. Gezeigt wird der Dokumentarfilm Noch lange keine Lipizzaner. Einlass ist ab 19 Uhr, Filmbeginn um 20:30 Uhr. Der Eintritt ist frei. Von Freitag bis Sonntag lädt außerdem der ASV Straßburg zum traditionellen Anna-Kiertag auf das Sportgelände ein. Auf dem Programm stehen Fußball, Live-Musik, Frühshoppen, Feldmesse und ein Vergnügungspark für die ganze Familie. Am Samstag gibt es gleich mehrere Highlights. In Horizon beginnt die Guga von Ganacht mit regionalen Schmankerln, Musik und bester Sommerstimmung. 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Sportlich wird es am Samstag auch in Pötzsching. Dort fällt um 16 Uhr der Startschuss zum 35. Pötzschinger Triathlon mit Sprint- und Fahrenbewerb für Einzelstarter und für Staffel.

Willkommen zu unseren Genussmomenten. Wir haben heute wieder einen neuen Trend für Sie. Ein Klassiker bekommt gerade ein süßes Upgrade. French Toast ist zurück, aber nicht nur mehr mit Zimt und Zucker, sondern als Kreativ-Dessert-Variante mit Schokolade und frischen Zutaten. Besonders beliebt ist aktuell der sogenannte Chocolate French Toast, der auf Social Media und in Cafés immer öfter auf den Frühstückskarten zu finden ist. Die Idee dahinter ist eigentlich ganz einfach. Aus gewöhnlichem Toast wird ein kleines süßes Highlight. Die Brotscheiben werden mit Nuss-Nougat-Creme und Bananenscheiben gefüllt, anschließend in einer Mischung aus Ei und Milch gewendet und in der Pfanne goldbraun ausgebacken. 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Der neue Trend zeigt, Frühstück darf heute ruhig auch etwas verspielter sein. Zwischen klassischem Brot und aufwendigen Desserts entstehen immer mehr einfache Kreationen, die schnell gemacht sind und trotzdem wie ein besonderer Genussmoment wirken. Ein Rezept, das zeigt, manchmal braucht es nur ein paar kleine Veränderungen, um aus etwas Alltäglichem etwas Neues zu machen. Und wenn Sie das genauso hungrig gemacht hat wie mich, dann schauen Sie doch einfach auf die Website unserer lokalen Gasthäuser und Restaurants, was es denn heute so im Mittagsangebot gibt. Dobar tek, Mahlzeit!

Und schon neigt sich Memo auf Radio Mora heute dem Ende zu. Danke, dass Sie den Vormittag mit uns verbracht haben und uns durch die Sendung begleitet haben. Jetzt geht es direkt weiter mit unseren Kollegen von Romani Ora. 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Ich bin Daniel Frickert, danke fürs Zuhören und ich wünsche Ihnen einen schönen Tag. 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
1: Schönen Freitag, Sie hören die Romani Ora auf Radio Mora hier aus dem Volksgruppenhaus in Oberwart. 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

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Das langersehnte Wochenende steht unmittelbar vor der Tür. Heute schreiben wir den 31. Juli und das bedeutet nicht nur, dass der Juli schon wieder Geschichte ist. Wir haben damit auch ganz offiziell Halbzeit bei den Sommerferien hier im Burgenland erreicht. Egal, ob Sie gerade auf dem Weg an den Badesee sind, im Auto sitzen oder es sich zu Hause im Kühlen gemütlich gemacht haben. Ich begleite Sie durch diesen heißen Sommertag. Im Gepäck habe ich für Sie die besten Veranstaltungshinweise für die kommenden Tage und natürlich den perfekten Soundtrack. Und auch unser heutiges Tagesthema hat's in sich, denn es gibt ein großes und wichtiges Jubiläum zu feiern. Das Romano Centro blickt auf 3,5 Jahrzehnte unermüdliche Vereinsarbeit zurück. Daniela Zitzwaric zieht bei uns gleich ausführlich Bilanz über 35 Jahre Einsatz für die Roma-Community, über erreichte Meilensteine und künftige Herausforderungen. Arce Nuse.

0: 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Joi Peske la organisaziatar des Orginel Gamla. 35 Jahre Verein Romano Centro, das bedeutet 3,5 Jahrzehnte unermüdlicher Einsatz für die Rechte, die Kultur und die Chancengleichheit der Roma und Romnia in Österreich. 35 Jahre, in denen unglaublich viel geschaffen wurde und auf deren Errungenschaften man mit Recht und Stolz zurückblicken kann. Und dennoch zeigt der Blick in den Alltag, es gibt nach wie vor viel zu tun, denn Vorurteile und Ausgrenzung verschwinden nicht von heute auf morgen. Eine, die sich von Rückschlägen nicht bremsen lässt und seit Jahren unermüdlich für diese Sache kämpft, ist Daniela Zitzvaric. Sie zieht bei uns Bilanz übers Erreichte, über Hürden und die Aufgaben der Zukunft. Schöne Nuse.
1: 35 Jahre Romano Centro, das bedeutet vor allem unermüdliches Engagement. Auf die Frage nach den größten Erfolgen blickt Geschäftsführerin Frau Zitzvaric mit Stolz auf das Erreichte, macht aber gleichzeitig deutlich, dass sich manche Kämpfe von damals bis heute ziehen. Vor allem der alltägliche Rassismus und Vorurteile gegenüber Romnia und Roma sind nach wie vor spürbar.
2: Der größte Erfolg von Romano Centro ist, dass wir seit über 35 Jahren kontinuierlich bestehen. Das zeigt, dass unsere Arbeit notwendig ist und Wirkung hat. Besonders wichtig ist uns, dass wir trotz finanzieller Herausforderungen Bildungsprojekte wie zum Beispiel die Roma-Schulmediation weiterhin umsetzen und damit vielen Kindern und Jugendlichen bessere Zukunftschancen eröffnen. Wir sind auch stolz darauf, bei wichtigen politischen Meilensteinen mitgewirkt zu haben. Von der Anerkennung der Roma als Volksgruppe bis hin zur aktuellen Errichtung des Denkmals für die im Nationalsozialismus ermordeten Roma und Sinti.
1: Ein ganz zentraler Schlüssel für Veränderung liegt deshalb in der Jugend- und Bildungsarbeit. Das Herzstück des Vereins ist seit Jahren die Lernhilfe. Für Frau Zitzvaric ist das weit mehr als nur Hausaufgabenbetreuung. Es ist pures Empowerment, das das Selbstbewusstsein der neuen Generation in Wien stärkt. Doch um dieses Fundament langfristig zu sichern, nimmt sich auch die Politik und die Gesellschaft in die Pflicht. Hier braucht es dauerhafte Unterstützung statt kurzfristiger Projektförderungen.
2: Unsere Bildungsprojekte wie Lernhilfe und Roma-Schulmediation führen wir seit rund 30 Jahren durch und begleiten damit wirklich viele Kinder und Jugendliche zu besseren Chancen. Trotz des großen Bedarfs fehlt bislang die politische Bereitschaft, diese Arbeit langfristig abzusichern. Unser Ziel ist es, junge Menschen ganzheitlich zu stärken und ihnen Zugänge zu ermöglichen, die früheren Generationen verwehrt waren. Ich spreche aus eigener Erfahrung. Ich musste sehr viel in meine Bildung investieren, um meinen Weg zu gehen und gleichzeitig erkennen, dass ich nicht die Zuschreibungen und Vorurteile bin, mit denen ich konfrontiert wurde, sondern nur eine Romni, ein Mensch wie alle anderen. Genau deshalb ist es mir ein großes Anliegen, dass die nächste Generation bessere Chancen und Voraussetzungen hat als ich zum Beispiel.
1: Neben der Bildung setzt der Verein stark auf die Kraft der Kunst. Kulturarbeit ist für Romano Centro die Brücke, um Vorurteile in der Mehrheitsgesellschaft Stück für Stück abzubauen. Sichtbarkeit ist das große Stichwort für die Zukunft. Frau Zitzvarics Vision für die nächsten 10 Jahre ist klar. Eine Gesellschaft, in der die Vielfalt der Community ganz selbstverständlich anerkannt und geschätzt wird.
2: Ich tue mir ehrlich gesagt etwas schwer mit dem Begriff Kultur der Roma, weil er oft den Eindruck erweckt, als wäre alles einheitlich. In Wirklichkeit sind wir sehr heterogen und vielfältig und es ist gar nicht so einfach, das eindeutig zu definieren. Was uns jedoch auf jeden Fall verbindet, ist unsere gemeinsame Sprache Romanes. Deshalb ist es uns besonders wichtig, diese zu fördern und sichtbar zu machen. Das tun wir zum Beispiel mit unserer zweisprachigen Zeitschrift Romano Centro oder mit Projekten wie dem Erzählcafé, in dem Teilnehmende die Möglichkeit haben, wichtige gesellschaftliche Themen auf Romanes zu besprechen. Wenn ich trotzdem ein verbindendes Element nennen müsste, dann ist es etwas sehr Alltägliches, die Liebe zu Musik und zum Essen. Oder wie ich es gerne sage, andere essen, um zu leben, wir Roma leben, um zu essen.
1: Wir gratulieren herzlich zum 35. Jubiläum und wünschen dem gesamten Team von Romano Centro alles Gute für die nächsten, hoffentlich sehr erfolgreichen Jahre.
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Blicken wir kurz auf ein beeindruckendes Stück Geschichte aus unserer Region. Das digitale Gedächtnis von Oberwart und St. Martin in der Wart hat vor wenigen Wochen einen echten Meilenstein erreicht und die 9000er-Marke geknackt. Über 9000 historische Fotos, Postkarten und Dokumente sind mittlerweile digital erfasst und frei zugänglich in der Momentothek. Eine fantastische Möglichkeit, ganz bequem von zu Hause aus durch die Vergangenheit unserer Heimat zu stöbern und die Stadtgeschichte lebendig werden zu lassen. Wir haben dazu vor einiger Zeit bereits ein ausführliches Interview mit Tilfried Schober über die Mediathek bei uns in der Romaniora geführt. Falls Sie diese Sendung, diesen Beitrag oder einen anderen Beitrag verpasst haben oder nochmal nachhören möchten, dann ist das überhaupt kein Problem. 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

schönen Freitag, angenehmes Schwitzen. Und das war jetzt sarkastisch gemeint. Ja, es ist heiß und ja, es bleibt heiß. Es wird mitunter sogar richtig unangenehm, vor allem diese tropischen Nächte, die haben es ganz schön in sich. Tagsüber kann man sich, wenn es irgendwie möglich ist, an den See verziehen oder sich ein schattiges Platzerl im Freibad suchen. Das macht es dann ein wenig erträglicher. 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Also, Wetter und den Veranstaltungskalender, den bekommen Sie gleich. Davor versorge ich Sie noch mit dem reinsten Sommerfeeling in musikalischer Form. Das ist Alvaro Soler mit Sophia.

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1: Das Burgenland schwitzt so richtig durch und die große Hitze legt im Laufe des Wochenends nochmal eine Schippe drauf. Werfen wir einen Blick auf die Aussichten. Heute am Freitag steigert sich die Hitze weiter auf extrem drückende 34 bis 38 Grad. Im Nordburgenland sind stellenweise sogar bis zu 39 Grad drinnen. Die Sonne brennt den ganzen Tag vom Himmel, höchstens unterbrochen von ein paar einzelnen Wolken. Dazu weht stellenweise mäßiger Südwind. Und Besserung ist erstmal nicht in Sicht, denn die intensive Hitzewelle dauert an. Morgen am Samstag bekommen wir wieder viel Sonne bei 33 bis 37 Grad. Am Nachmittag bilden sich ein paar Quellwolken und da kann sich vereinzelt auch mal ein Regenschauer oder ein Gewitter entladen im Nord- und Mittelburgenland, begleitet von mäßigen bis lebhaften Nordwestwind. Auch der Sonntag bleibt zeitweise sonnig, nach aktuellem Stand trocken und mit bis zu 37 Grad weiterhin extrem heiß. Und falls Sie auf Abkühlung zu Beginn der nächsten Woche hoffen, der Montag legt voraussichtlich noch eins drauf. Da droht bei bis zu 39 Grad der nächste Spitzenhitzetag. Suchen Sie sich also unbedingt ein schattiges Plätzchen, trinken Sie ausreichend Wasser und genießen Sie trotz der Hitze das Wochenende.

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1: Und jetzt die Veranstaltungstipps fürs Wochenende. Sportlich wird's beim UTC Oberwart. Von Freitag bis Sonntag findet auf den Tennisplätzen das Mixed-Doppelturnier statt. Zuschauerinnen und Zuschauer sind herzlich willkommen. Veranstaltungsort sind die Tennisplätze in Oberwart. Beginn ist ab 10 Uhr. Wer sich gerne an der frischen Luft bewegt, hat am Freitag am Stieberteich in Oberwart die Gelegenheit dazu. Im Rahmen von Bewegt im Park gibt es kostenlose Yoga-Einheiten von 17.30 Uhr bis 18.30 Uhr. Eine Anmeldung ist nicht erforderlich. Kunstinteressierte kommen am Freitagabend in Gerersdorf auf ihre Kosten. Um 18 Uhr wird im Freilichtmuseum Ensemble Gerersdorf die Ausstellung an der Schwelle des Künstlers Erwin Muick eröffnet. Die Schau setzt sich mit den Grenzen zwischen Realität und Fiktion sowie Wahrnehmung und Inszenierung auseinander und lädt zum Entdecken neuer Bilderwelten ein. Frische Produkte direkt aus der Region gibt's auch an diesem Samstag wieder am Oberwarter Bauernmarkt. Ab 7 Uhr bieten heimische Bäuerinnen und Bauern saisonales Obst und Gemüse, Brot und Gebäck, Fleisch und Wurstwaren, Käse, Honig sowie viele weitere

Sagen Sie mal, liegen bei Ihnen auf dem Dachboden eigentlich noch irgendwo so alte Sammelordner oder Stickeralben, Duftblätter oder Plüschtiere mit riesigen Füßen und pinker Latzhose? Falls ja, sollten Sie jetzt ganz genau hinhören, denn History is repeating. Die Rede ist von niemandem Geringerem als der Titelmaus. Der absolute Kultstar feiert derzeit sein großes Comeback in den Geschäften. Wer in den späten 1990er und frühen 2000er Jahren zur Schule gegangen ist, genauer gesagt war die absolute Hochphase dieses Hypes zwischen 1995 und 2005, der weiß, auf dem Pausenhof gab es damals genau eine harte Währung und das waren Titelsammelblätter und Sticker. Wir beamen uns jetzt genau in diese Zeit zurück mit den größten Hits aus der Ära der Titelmaus. Vielleicht erinnern Sie sich noch an den Sommer 1997 und den Rhythmus von Bellini mit Samba de Janeiro. Ja, fein. Kramen Sie Ihre alten Erinnerungen heraus. Wir starten den Flashback auf Radio Mora. Schon in der Gana, ja, schon Carlinez, Gerigili, Akadei, Usermende.

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Schönes Wochenende, feine Mittagszeit und kommen Sie gut durch die Hitze. Das war Tina Nade mit der Romani Ora auf Radio Mora hier aus dem Volksgruppenhaus in Oberwart. Mahlzeit, Arcende Blair und bye bye.

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3: Hallo und herzlich willkommen zu den Stimmlagen, dem gemeinsamen Infomagazin der Freien Radios in Österreich. Diesmal gestaltet von der Frosin-Redaktion von Radio Froh aus Linz. Mein Name ist Eileen Yilmaz. In dieser Sendung erfahren Sie über geplante Kürzungen beim AMS Oberösterreich, Infos zur Salzkammer Pride und wie man mit Tauben in der Stadt besser zusammenleben könnte. In den Arbeitsmarktprojekten, die vom AMS Oberösterreich gefördert werden, stehen starke Kürzungen bevor. Auf die Probleme, die dadurch entstehen, macht die Sozialplattform Oberösterreich in einem offenen Brief aufmerksam. Katharina Wachsenegger hat sich mit Stefan Turner, Geschäftsführer der Sozialplattform, und Ulrike Würzburger, Geschäftsführerin des Vereins B7 Arbeit und Leben, über die Kürzungen und ihre Auswirkungen unterhalten.
4: Das Budget für die vom AMS Oberösterreich geförderten Arbeitsmarktprojekte wird für die kommenden Jahre stark gekürzt. Bei vielen der Projekte handelt es sich dabei um Kürzungen von 25-30% des Fördervolumens. Das kritisiert die Sozialplattform Oberösterreich, ein Netzwerk von 46 sozialen Organisationen in Oberösterreich, in einem offenen Brief. Adressiert ist dieser an die Mitglieder der Bundes- und Landesregierung, VertreterInnen der Sozialpartner, des Städte- und Gemeindebundes sowie an die Verantwortlichen im AMS. Stefan Turner, Geschäftsführer der Sozialplattform, erklärt, was konkret den Anlass für die Kritik bildet.
5: Von der Einordnung ist es so, dass es um Kürzungen geht, die das AMS Oberösterreich und das Jahr 2026 betreffen. Zum Teil wirken diese Kürzungen auch in 2027 hinein. Aber wir sprechen jetzt nicht sozusagen vom Bundesbudget, das aktuell noch zu beschließen ist, sondern vom Budget der AMS Landesgeschäftsstelle Oberösterreich für das Jahr 2026. Die Auswirkungen sind groß, nachdem es im Jahr 2026 schon für viele Anbieter von arbeitsmarktpolitischen Maßnahmen nur Halbjahresverträge gegeben hat, sind jetzt ganz kurzfristig seit Ende Mai weitere Kürzungsabsichten oder Anordnungen vom AMS an die Träger gekommen. Und was uns bis jetzt eingemeldet worden ist, reden wir von einer Höhe von über 13,5 Millionen Euro bis ins Jahr 2027 hinein.
4: Die Auswirkungen der Kürzungen spürt auch der Verein B7 Arbeit und Leben, der Teil der Sozialplattform Oberösterreich ist. B7-Geschäftsführerin Ulrike Würzburger kritisiert die Kürzungen ebenfalls.
6: Das, was mich halt besonders trifft, das ist im Kontext vom AMS jetzt mit diesen ganzen Kürzungen, dass wir in zwei Bereichen massiv betroffen sind. Bei dem Aktuellen, was jetzt gerade so ganz markant gewesen ist und darum ist er da über die Sozialplattform informiert worden, ist eine massive Reduzierung im Frauenberufszentrum. Das ist ein Angebot für Frauen, betrifft ganz Oberösterreich, wo wir eben eingereicht haben und wir von B7 haben jetzt einen neuen Standard dazu bekommen. Wir haben alles gut vorbereitet und einen neuen Standard bekommen heißt, du musst Mitarbeiterinnen suchen, die Immobilie organisieren, die den Einzug planen und organisieren. Und im Grunde ist das Team, das da jetzt gestartet hätte, war komplett. Wir haben Vorstellungsgespräche geführt, die Frauen haben gekündigt. Und quasi 3 Wochen vor Start haben wir dann die Info gekriegt, wir müssen 30% reduzieren. Und somit war ganz schnell klar, dass so wie wir starten wollten mit dem Team, das wir eben lukriert haben, dass das gar nicht möglich ist. Und von 4 Personen, die wir da jetzt einstellen wollten, haben wir nur mehr eine einstellen können für diesen Start im Juli. Was geheißen hat, dass ich 3 anderen abgesagt habe, die aber bereits gekündigt haben. Und das ist ja auch immer so, wenn jemand kündigt, dann hat er nachher keinen Anspruch auf Arbeitslosengeld. Und das war dann alles sehr schwierig, weil die sind im AMS-Kontext tätig und werden gerade so durch diese Mühlen da durchgemahlen. kündigen, neuer Job wird aber nichts, den anderen kriegen sie nicht mehr. Also wir haben da eigentlich Tragödien produziert, die überhaupt nicht notwendig gewesen wären, wenn man gut plant. Und das ist das, was ich echt kritisiere, weil man das persönlich so weh tut. Wir haben nie die großen Zahlen bei B7, immer nur die kleinen, aber trotzdem jeder Einzelne ist halt mir dann so ein Anliegen, dass wir da gute Möglichkeiten und Rahmenbedingungen schaffen, die in dem Fall nicht möglich waren. Das kritisiere ich, dass da sehr kurzfristig es zu einer Entscheidung gekommen ist, die ja viele Tragödien produziert. Das andere, da haben wir eine große Vorlaufzeit gehabt mit dieser Einsparung. Da kritisiere ich die Veränderung auf inhaltlicher Ebene. Wir haben, mit dem ist ein Bereich in B7 lang sehr erfolgreich gewesen. Wir haben ein Beratungsangebot für arbeitssuchende Personen, wo wir die Personen bis zu 12 Wochen und auch darüber hinaus begleiten können. Das heißt, wir haben da die Möglichkeit gehabt, wirklich an den Herausforderungen und Problemen zu arbeiten, die die Menschen, die Arbeitssuchenden gehabt haben. Und dieses Angebot ist reduziert von 8 bis 12 Beratungen auf 3 Beratungen, wo der Inhalt und dieses, warum Beratung gelingt, nicht mehr möglich sein wird. Und das schmerzt mich auf dieser inhaltlichen Ebene, weil wir die Leute nicht mehr so begleiten können, wie gewünscht. Was aber dazu stehen möchte, ist, dass ich schon weiß, dass das AMS ein sehr guter Auftraggeber ist und sie irre bemüht sind, dass sie die Strukturen, die es gibt, erhalten werden und erhalten bleiben. Und da machen sie einfach alles dafür, dass wir es erhalten können. Es ist halt nur eine massive Veränderung auf der inhaltlichen Ebene.
4: Sie wünscht sich, dass der Sozialbereich bei der Verteilung der Fördermittel stärker berücksichtigt wird.
6: Die Herausforderung wird sein, die Budgetmittel, die zur Verfügung stehen, im Gesamten gut zu verteilen. Und da halte ich es einfach für total wichtig, dass man diesen sozialen Bereich sieht und erkennt. Weil wenn wir jetzt auf regionaler Landesebene sind, geht es ja um Oberösterreich, wenn man denkt, wir wollen ja alle, dass wir in einem guten Umfeld sind. Und ich glaube, mit diesen Einsparungen forcieren wir ganz viel. Und forcieren, weil eben vielleicht, weil Sie fragen, welche Konsequenzen das haben wird. Ich glaube, ehrlich gesagt, dass das Thema Obdachlosigkeit, Wohnungslosigkeit große Themen werden, noch größer als sie sind. Und dass wir sehen werden, wenn wir einfach rausgehen, was da gerade los ist. Also ich glaube, es wird in Linz sicher spürbarer werden als in den Regionen. Weil halt, wenn Armut stärker wird, Menschen dann auch gerne in den Großraum ziehen, also in den städtischen Raum ziehen. Und ich glaube, wir werden das dann einfach sehen, was es für Konsequenzen haben wird. Ich finde auch jetzt schon, wenn ich so am Bahnhof bin, dass sich diese Situation echt unangenehm verändert hat oder einfach direkt auf der Landstraße, was man da gerade sieht. In den Regionen bin ich nicht so oft, aber da habe ich das Gefühl, da wird die Armut stärker sichtbar. Ich weiß nicht, ob wir das alles so gern wollen. Und ich glaube, alles, was wir halt machen können, damit man gut die Leute begleitet, weil für das bin ich und ich sicher, was durch gute Begleitung möglich ist, macht dann Sinn. Und ich denke mir, da sind die Politiker so richtig gefordert, auf eine gute Verteilung zu schauen.
4: In ihrem offenen Brief stellt die Sozialplattform konkrete Forderungen an die Politik, wie Stefan Turner erklärt.
5: Wir haben im Wesentlichen 3 Forderungen jetzt gestellt, die außerhalb der budgetären Mittel sozusagen Angelegenheiten betreffen. Und zwar wollen wir Transparenz erreichen über eine Übersicht über diese Kürzungen und Transparenz auch über das Bewusstsein, was diese Kürzungen denn auch bewirken. Zweitens wollen wir wissen, steht eine Strategie dahinter, nach welchen Kriterien wird die Förderlandschaft und werden die Angebote in den nächsten Jahren ausgerichtet, sodass auch die sozialen Unternehmen sozusagen planen können. Und der dritte Punkt betrifft die Zusammenarbeit jetzt sozusagen des Arbeitsmarktservice und mit den Auftragnehmerinnen, die gerade in der Krise einfach wichtig ist und neu aufgestellt werden muss.
4: Der offene Brief der Sozialplattform hat bereits erste Reaktionen ausgelöst.
5: Also wir haben im offenen Brief schon Gespräche auf verschiedenen Ebenen erreicht und sind mit dem AMS Oberösterreich in gutem Kontakt und zuversichtlich, dass unsere Wünsche dort auch berücksichtigt werden und dass die Träger dort besser einbezogen werden. Darüber hinaus sind wir natürlich bemüht, dass wir politische Kontakte pflegen und auch dort unsere Anliegen deponieren.
4: Ulrike Würzburger erhofft sich, dass durch den offenen Brief mehr Aufmerksamkeit auf die Arbeit zur Unterstützung arbeitssuchender Personen gelenkt wird.
6: Für mich ist einmal wichtig, dass es transparent wird, in was für ein System wir da alle aktiv sind und arbeiten und wirksam sind. Ich merke, wir sind rein vom Thema her völlig uninteressant, weil wir haben ja Presseaussendungen gemacht und keiner reagiert und dazu fragen, hey, woran liegt es denn, dass wir so wurscht sind? Und ich weiß, dass man, wenn man mit Arbeitslosen oder Sozialhilfeempfängern arbeitet, dass das einfach diese Randgruppe ist, die medial nicht gut zu verkaufen ist mit schönen und guten Geschichten. Ja. Aber jetzt haben wir zumindest Gehör bekommen. Und viele Menschen, die vielleicht nicht das so im Detail gewusst haben, haben halt jetzt die Möglichkeit gehabt, sie zu informieren. Und ich glaube, dass das ganz gut und wichtig ist.
3: Weitere Informationen zur Sozialplattform Oberösterreich und Ihrem offenen Brief finden Sie auf www.sozialplattform.at und weitere Informationen zum Verein B7 Arbeit und Leben auf www.arbeit-b7.at.
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3: Die Salzkammer Pride findet heuer am 29. August bereits zum dritten Mal in Bad Ischl statt. Melanie Schiller hat sich erkundigt, wie es zu der Idee der Pride gekommen ist. Außerdem erzählen Christina Jaritsch und Verena Heidel mehr über die Bedeutung einer Regenbogenparade am Land und wie wichtig diese für queere Sichtbarkeit ist.
1: Wie seid ihr auf die Idee gekommen, eine Salzkammer Pride zu machen?
7: Also die Anfänge liegen im Projekt Salzkammer Queer. Das ist ein queeres Community-Building-Projekt, das wir während der Kulturhauptstadt Europas Bad Ischl-Salzkammergut gemacht haben. Und da waren eben das Frauenforum und der Verein Insel Frauen- und Mädchenzentrum als Trägervereine drinnen. Und ich war damals für das Programm für die Kulturhauptstadt verantwortlich, eben für die Gender-Diversity-Themen. Und dieses queere Community-Building-Projekt, wir haben dann Salzkammer Queer Stammtische gemacht in der ganzen Region im Salzkammergut, wo sie eben queere Personen treffen und vernetzen können. Außerdem haben sie auch Themenbereiche entwickelt, wo sie eben unter einem Thema zum Beispiel Personen treffen können, unter einem speziellen. Und aus diesem Community-Building-Projekt und aus diesen Salzkammer Queer Stammtischen hat sich dann einmal die Idee entwickelt, wir könnten ja die erste Pride-Parade im Salzkammergut machen. Also es hat ja sowas, es gibt es immer mehr im ländlichen Raum, aber es ist immer noch ein revolutionärerer Akt, gerade am Land Pride-Paraden zu veranstalten. Und dann haben wir ja 2024 ziemlich blauäugig und chaotisch begonnen, die erste Pride-Parade im Salzkammergut zu entwickeln und haben dann auch recht schnell gute UnterstützerInnen gehabt, zum Beispiel Tom Neuwirth, aka Conchita, die uns unglaublich unterstützt und den Rücken stärkt nach wie vor. Conchita ist so unterstützend gewesen auch in diesem ganzen Prozess, weil sie eben sagt, am Land bei den Pride-Paraden, da geht's nur um was und so quasi, ich bin für euch da und stärke euch da und das ist natürlich total wichtig. Was auch noch wichtig ist und was vielleicht eine Überleitung zu dir, Verena, sein könnte, ist, dass das einfach nur funktioniert, weil wir wirklich um die 150 ehrenamtliche, helfende KünstlerInnen, AktivistInnen, UnterstützerInnen haben, die das mit uns gemeinsam auf die Beine stellen.
8: Ich springe jetzt wieder zurück ins erste Jahr, wo ich eben im Jugendprojekt der Kulturhauptstadt mit dabei war. Da haben wir eben, ich wiederhole es jetzt nochmal ganz kurz, Videobeiträge gemacht. Und ich bin mit einem vierköpfigen Team, drei Mädels, ein Bursche, nach Ischl gefahren und habe es abgeholt. Und das Erste, was einer gemacht hat, war, dass er für uns alle Armbänder ausgeteilt hat, weil er hat jetzt recherchiert und hat Armbänder geknüpft in allen Pride-Flaggen, die es gibt. Wir waren so motiviert und so bei der Sache und das hat mir so einen Spaß gemacht, weil sie es selber so genossen haben. ohne Vorurteil, ohne dass das einen komischen Blick gegeben hat. Ich habe nämlich gedacht, jetzt fahren wir da hin und habe natürlich gewusst, was auf uns zukommt. Und habe mir schon gedacht, na, hoffentlich können sie sich auf das einlassen. Und das war überhaupt kein Thema. Und das hat mir dann auch wieder gezeigt, wie falsch eigentlich meine Denkweise in dem Fall war, dass ich mir Sorgen gemacht habe, wie wird das, wenn ich mit ihr auftauche, schauen sie die Leute komisch an oder verhalten sie sich unpassend Leute gegenüber. Das waren einfach trotzdem so Gedanken. Ich will es jetzt gar nicht so ins Detail aussprechen, weil es mir eigentlich selber ein bisschen zu blöd ist, dass ich so gedacht habe. Das war für mich ein riesengroßes Highlight. Und dann sind sie zu viert oben gestanden am Pride-Wagen und haben das voll mitgefeiert. Ich habe die Kamera übernehmen dürfen in dem Fall, habe gesagt, feiert, habt euch einen Spaß und ich werde ein bisschen Videomaterial sammeln. Und das war schon toll.
7: Für mich ist die Gemeinschaft eigentlich, also das haben wir jetzt die letzten zwei Mal oder eigentlich beim dritten Mal merkt man es jetzt auch schon, wo wir ja voll in der Planung jetzt drinnen sind, es entwickelt sich einfach so ein Netzwerk. Es entwickeln sich tragfähige Verbindungen und gerade im Kulturbereich sind die Beziehungen untereinander so wichtig. Und es gibt auch so eine Perspektive, die mich recht beschäftigt in letzter Zeit, das ist Beziehung über Methode. Und man kann nur so gut alles professionell planen und nur so gut marketingtechnisch alles aufstellen und total arg in die Werbung gehen. Aber wenn die Beziehungen zur Community nicht passen, dann wird man keine Freude mit der Veranstaltung haben oder keine Freude mit der Pride-Parade haben, auch bei anderen Sachen. Und solche ja, Höhepunkte der Sichtbarkeit, sage ich jetzt einmal, wie es bei so einer Pride ist oder wie es bei uns auch bei der Salzkammer Pride ist, das ist ein geballter Tag, wo einfach ganz viele Personen, die für das gleiche Thema einstehen und zwar im Queerness am Land sichtbar machen und LGBTIQA-Plus-Rechte fokussieren. Und da trifft sie einfach geballt an einem Tag. Ja, die Community tauscht sie aus, auch überregional. Wir haben zum Beispiel Drag Queens aus Berchtesgaden auch dabei, die Morita Maschinella und die Lilly Hightower heuer auch wieder. Auch von anderen Städten.

0: ich glaube einfach, das Wichtige ist, dass einfach queere Personen eine Bühne kriegen, also dass man auch den Gedanken verbannt, dass das nur in Städten gibt. Nein, es ist nicht so. Queere Personen leben auch am Land. Und man spricht immer ganz viel über Mut und über Bühnen. Und ich finde einfach, solange man das so beschreiben müssen, also solange es Mut braucht, um so zu sein, wie man ist, braucht es einfach ganz wichtig Regenbogenparaden, Veranstaltungen, wie die auch immer ausschauen. Das ist einfach mir persönlich ganz wichtig. Also ich habe selber zwei Kinder, die zwar sehr mutige Mädels sind, aber ich merke es auch im Freundeskreis oder in ihrem Umfeld, dass da einfach mehr Präsenz auf jeden Fall nur notwendig ist, um es nicht nur selbstverständlich zu machen, sondern ja, man darf einfach keinen Gedanken meiner Meinung nach daran verschwenden. Ist ein Outing jetzt passend? Sollte ich noch warten? Auf wen muss ich Rücksicht nehmen? Macht man ja auch nicht, wenn man die Berufswahl verkündet. So soll es bei dem auch sein. Das ist meine Meinung.
1: Ich habe schon viele Diskussionen über das geführt, auch in der Region, weil mich dann eben auch Personen fragen, wieso braucht es denn das? Wir machen ja auch kein Hetero-Pride. Und ich sage dann, schau, wenn wir die perfekte Gesellschaft schon hätten und das überhaupt kein Thema wäre, was für ein Label jetzt auf dir draufbiegt, dann braucht man das auch nicht. Aber nachdem wir eben die perfekte Gesellschaft nicht haben und vielleicht auch nie haben werden und nachdem wir eigentlich gerade in so einem Transformationsprozess sind, wo man eben diese Haltepunkte braucht von einem Label, von einer Geschlechtsidentität oder von einer sexuellen Orientierung oder von dem Ausleben, ja, vom eigenen Lebensentwurf, kann eben sowas wie Pride oder Salzkammer Pride am Land eben so ein Rückenstärker sein. Und das möchte ich mir eben auch bieten und auch eben so einen Brave Space anbieten. Also wirklich einen Raum, in dem man sich trauen kann, so zu sein, wie man ist.
2: Was ist denn so euch ein Motto, mit dem ihr arbeitet? Was motiviert euch oder was gibt euch da Kraft? Ja?
1: Also unser Slogan ist, wir sind queer, wir sind da, gewöhnt euch dran. Werden wir auch bei der Salzkammer Pride und des Öfteren hören. Ist auch gut, wenn man es übers Radio einmal hört, weil wenn wir es mit dem Megafon um und um schreien, verstehen wir es manchmal nicht so gut. Also bitte merken, wir sind queer, wir sind da, gewöhnt euch dran.
0: Ja, dem ist eigentlich fast nichts mehr hinzuzufügen. Wie ich vorher schon gesagt habe, es geht einfach um die Selbstverständlichkeit, die mir ganz wichtig ist. Ich glaube, das bringt der Slogan ganz gut um.
2: Meine abschließende Frage noch, was würdet ihr der jüngeren Generation so gerne mitgeben auf dem Weg?
1: Scheiß dir nichts, dann fällt dir nichts.
0: Super. Voll gut. Wirklich voll gut. Ja. Wieder die Selbstverständlichkeit. Seid so, wie ihr seid. Verstört euch nicht. Es wird nichts passieren, im besten Fall. Ganz im Gegenteil. Meistens geht man besser und einfacher durchs Leben, wenn man ehrlich zu sich selber ist.
1: Genau, und wenn es Unterstützung braucht, wenn man da Hilfe braucht einfach, was ja einfach immer nach wie vor so ist, weil manchmal eben die Umstände schwierig sind, dass man sie outet oder dass man eben den Lebensentwurf so lebt, wie man gern mechert. Also speziell im ländlichen Raum ist einfach die soziale Kontrolle dann doch nochmal höher als in der Stadt. Dann gibt es eben Organisationen, die da sind für Hilfesuchende beziehungsweise für Personen, die Beratung suchen. Und auf der Salzkammer Pride gibt es auch zum Beispiel Stände von Organisationen, die eben queere Personen in dem unterstützen, also in ihrem Werdegang unterstützen. Und da sind die Hosi Linz, ist da eine gute Anlaufstelle. Dann auch noch weitere andere queere Organisationen. Salzkammer Queer ist auch eine Organisation vor Ort, wo man andocken kann, wo man regionale Vernetzung suchen kann, wo man auch Wissen teilen kann. Also gerade so Wissen über Geschlechteridentitäten, über sexuelle Orientierung, über Lebensentwürfe. Wenn man da struggelt eben damit, dann gibt es da Personen, die sich gut auskennen, die auch weiter vernetzen.
3: Das war Melanie Schiller im Gespräch mit Christina Jaric und Verena Heidel über die Regenbogenparade in Bad Ischl. Mehr Informationen zur Salzkammer Pride finden Sie unter www.salzkammerqueer.at/pride.

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1: 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Tauben haben keinen guten Ruf. Oft stört uns ihr Kot und die großen Schwärme, die sich über Essensreste in Städten hermachen. Wie mit Taubenschlägen und artgerechtem Futter ein besseres Zusammenleben funktionieren könnte, hat mir Sabine Auer von der Initiative Streuner Tauben Linz vom Verein Streunerkatzen Oberösterreich im folgenden Interviewausschnitt erzählt. Jetzt ist das schon mal so ein Vorurteil, dass Tauben eben schmutzig sind, Krankheiten übertragen und dass die Menschen überhaupt so negativ auf die Tiere reagieren. Woher kommt das?
2: Also ich glaube, dass das daher kommt, Tauben sind ja an und für sich Haustiere gewesen, beziehungsweise sind halt, werden immer gezüchtet, Rassetauben, zum Beispiel Brieftauben, diese Hochzeitstauben, was da gibt. Ja, das ist ja, sind ja eigentlich keine anderen Tauben als wie die Tauben in der Stadt, nur schauen sie halt optisch anders aus. Ja. Es ist nur so, früher hat man halt die Tauben in den Dachböden gehalten für Fleisch, für Eier, für die Federn. Irgendwann hat man es dann nicht mehr gebraucht, dann sind die einfach auslassen worden. Ja. Und der Mensch hat aber vorher dafür gesorgt, dass sich die Tauben massiv vermehren, also eben wegen Fleisch und wegen die Eier. Und dieser angezüchtete Brutzwang und auch diese Ortstreue, die was einer da angezüchtet worden ist, eben auch im Hinblick auf Brieftaubensport zum Beispiel, ja. Das ist eben jetzt das, was Probleme macht. Also Probleme, ja, man könnte sie natürlich ganz einfach lösen, aber das sind eben die Probleme, die halt die Leute sehen, ja. Also sprich, die Tauben wollen natürlich auf Fensterbänken nisten. Das kommt daher, weil sie eben von der Felsentaube abstammen, ja. Die sind eigentlich, also die können mit einem Baum überhaupt nicht brüten, geht gar nicht, ja. Also das ist nicht so wie die Wildtauben. Die sind eben angewiesen auf Nischen, auf Felsvorsprünge quasi, und das ist halt in der Stadt halt ideal für einer, ja. Sie sind eben auch Schwarmtiere und darum treten sie in so großer Zahl auf. Und das macht halt vielen Leuten Angst, beziehungsweise wenn die natürlich längere Zeit auf einem Platz sitzen und darauf warten, dass sie Futter kriegen, ja, dann verschmutzen sie, sage ich jetzt einmal, mehr oder weniger diesen Platz, wo sie eben da sitzen, ist egal, weil eine Taube muss halt genauso wie ein anderes Tier auch einmal seine Ausscheidungen loswerden.
1: Genau, das ist dann ein Problem, auch ein verständliches von unserer Sicht aus. Also niemand möchte jetzt einen Balkon haben, der von Kot übersät ist. Gibt es in Städten, gibt es jetzt allgemein in Österreich jetzt Pläne, wie man besser mit den Tauben koexistieren kann? Eben wie du gesagt hast, es waren mal Haustiere, also sie sind eigentlich auf unsere Hilfe angewiesen, aber die gibt es ja nur sehr vereinzelt.
2: Ja, also von den Städten her gibt es aktuell, soweit ich weiß, nur in Wien die Bemühungen. Da gibt es jetzt mittlerweile 2 Taubenschläge, soweit ich informiert bin, die recht gut funktionieren. Also zumindest einer funktioniert auf alle Fälle gut. Der zweite ist, glaube ich, erst vor kurzem eröffnet worden. Da habe ich jetzt noch nicht so viel davon gelesen. Aber wir haben auch in Linz mittlerweile 2 Taubenschläge. Eine eben an der JKU und einer eben, der von uns betreut wird, also der von uns errichtet worden ist und betreut wird auch. Und unseren gibt es jetzt zum Beispiel seit Februar 2026, also seit heuer. Und ich muss dazu sagen, seit ein paar Wochen, also es hat sich dort drastisch geändert, also zum Positiven, ja. Weil die Tauben sich jetzt einfach fast nur im Taubenschlag aufhalten, beziehungsweise die Kostgänger nennen wir es, ja, die halt praktisch nur zum Fressen kommen. Die sieht man aber dann auch den ganzen Tag nicht mehr, weil die einfach satt sind. Die hucken sich dann irgendwo hin und chillen dann und ja, also die laufen nicht herum zwischen die Leute und wollen ein Futter oder suchen die letzten Körnsal oder Brösalz ab. Die Ausscheidungen sind ganz anders von der Konsistenz her, ja. Also eine Taube, die an Hunger leidet oder die das Falsche frisst, also Pommes. Ich habe ein Foto gesehen, wo eine Taube ein Grillwürstel im Schnabel gehabt hat. Ja, also das ist gänzlich ungeeignet für einen. Ja, davon kriegst du Durchfall, davon kriegst du Bauchweh. Und natürlich ist dann das nicht so nett, wenn die dann irgendwo sitzen und das dann runterlassen. Ja. Und das ist ja extrem schwer zum Wegkriegen, muss man auch dazu sagen. Ja. Und wenn die aber natürlich ein artgerechtes Körnerfutter kriegen, also das Futter, was wirklich aufnehmen sollen, dann sind die Kothaufen wirklich schön fest und die kann man wirklich mit 2 Fingern nehmen und wegtun. Also die sind sehr leicht zum Wegkriegen. Es gibt auch von der TU Darmstadt so eine Studie, die in Auftrag gegeben worden ist. Und da wurden eben der Taubenkot über längere Zeit auf verschiedene Materialien aufgebracht, ja. Da ist eben dann geschaut worden, wie verhält sich das Material dann, ja. Also ist der Taubenkot wirklich so ätzend oder greift er wirklich die Substanzen wirklich so an? Und an und für sich hat es da überhaupt keine Auffälligkeiten gegeben. Das Einzige ist halt nur bei Metall und bei Kupfer, da hat es halt zum Oxidieren angefangen, aufgrund von der Feuchtigkeit einfach, ja, was im Kot drinnen ist. Aber es ist jetzt nicht so, dass jetzt der Taubenkot so aggressiv ist oder die Gebäude schädigt oder ja. Also das ist halt maximal nur eine Verfärbung, ja. Also eine oberflächliche optische Schädigung.
0: Das ist sehr spannend, weil es heißt ja immer, dieser aggressive Taubenkot. Also ist das auch eigentlich eines dieser Vorurteile, die...
2: Ja, das trifft nur insofern zu, wenn eben die Tiere wirklich das Falsche fressen und also einfach der pH-Wert da nicht stimmt, ja. Also um das geht es da hauptsächlich, ja. Wenn die jetzt ein ordentliches, vernünftiges Futter kriegen, ja. Wie gesagt, dann sind es feste Haufen, die ziemlich trocken sind oder eigentlich kaum einen Feuchtanteil haben. Und dann lässt sich das rückstandslos entfernen. Also bei unserem Taubenschlag ist zum Beispiel eine Fläche mit so Bleche. Und die haben jetzt schon zweimal gereinigt, die waren wirklich voll mit Taubenkot, ja, und die haben wir gereinigt und nach der Reinigung sieht man genau gar nichts.
0: Wie finden denn die Tauben in die Schläge, die jetzt extra errichtet worden sind? Wie lockt man die dahin?
2: Ja, das geht ganz leicht mit Futter. Nein, wir haben schon, bevor wir den Schlag errichtet haben, haben wir schon angefangen, dass wir an den Platz, wo der Taubenschlag dann hinkommt, dass wir da schon anfüttern. Da sind innerhalb von 2 Wochen aus 2 Tauben, glaube ich, um die 50 geworden.
1: Mehr Informationen zu Tauben in Linz finden Sie unter www.streunerkatzen.com/streunertauben. Das waren die heutigen Stimmlagen aus der Frosin-Redaktion von Radio Froh aus Linz. Am Mikrofon war Eileen Yilmaz. Ich bedanke mich ganz herzlich fürs Zuhören. Alle Informationen zu den Stimmlagen finden Sie auf der Website unter www.stimmlagen.at. Bis zum nächsten Mal.
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5: Es ist 15 Uhr. 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
6: Es ist Freitag, der 31. 15 Uhr. Zeit für Weekend auf Radio Mora. Die Woche liegt fast hinter uns und wir starten gemeinsam in den Freitagnachmittag. Schön, dass Sie dabei sind. Ich bin Daniel Frickert und begleite Sie live aus dem Studio in Oberpullendorf durch die nächsten 3 Stunden. Auf Sie warten Geschichten, Themen aus der Region, Inspiration für die kommenden Tage und natürlich die passende Musik für den Start ins Wochenende. 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Lehnen Sie sich zurück, lassen Sie sich den Stress der Woche langsam hinter sich und genießen Sie Weekend auf Radio Mora.

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1: Ein großes Projekt könnte in Nickelsdorf entstehen. Offenbar ist dort ein neues Rechenzentrum geplant. Noch gibt es viele offene Fragen, aber die Dimensionen wären enorm. Die Rede ist von einer Fläche zwischen 41 und 50 Hektar, also von einem wirklich großen Areal nahe der Autobahnfahrt Mönchhof. Bürgermeister Gerhard Zapfel bestätigt, dass er über die Pläne informiert wurde. Genaue Details erwartete er aber erst Mitte August. 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Auch beim Energieversorger Netz Burgenland gibt es Hinweise auf mehrere Anfragen für sogenannte Hyperscaler, also besonders große Rechenzentren. Ob das Projekt in Nickelsdorf tatsächlich kommt, wird sich erst in den nächsten Monaten zeigen.

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1: Was und wo passiert am Wochenende? Wir haben die Antwort für Sie. Es folgt unser Veranstaltungskalender.
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1: Auch für das kommende Wochenende stehen im Burgenland wieder zahlreiche Veranstaltungen auf dem Programm. Heute startet das Hosenhaarer-Fest in Weppersdorf. Ab 20 Uhr wird am Festplatz unter den Eichen mit der Band Blechrevolution und anschließend DJ Ritmax gefeiert. 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Ebenfalls am Freitag heute macht das burgenländische Sommerkino in der Kuga Groß-Wadersdorf Halt. Gezeigt wird der Dokumentarfilm Noch lange keine Lipizzaner. Einlass ist ab 19 Uhr, Filmbeginn um 20:30 Uhr. Der Eintritt ist frei. Von heute bis Sonntag lädt außerdem der ASV Straßburg zum traditionellen Anna-Kirtag auf das Sportgelände ein. Auf dem Programm stehen Fußball, Live-Musik, Frühschoppen, Feldmesse und ein Vergnügungspark für die ganze Familie. Morgen gibt es ein gleich mehrere Highlights. In Horizon beginnt die Guga-Fonga-Nacht mit regionalen Schmankerln, Musik und bester Sommerstimmung. 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Sportlich wird es am Samstag auch in Pötzsching. Dort fällt um 16 Uhr der Startschuss zum 35. Pötzschinger Triathlon mit Sprint- und Fun-Bewerben für Einzelstarter oder Staffel.

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1: Achtung, Achtung, der Blick auf den Einkaufszettel könnte in den nächsten Monaten wieder für Herzinfarkte sorgen. Denn obwohl die Inflation in Österreich langsam zurückgeht, gibt's bereits die nächste Herausforderung. Hitze, Trockenheit und Dürre könnten dafür sorgen, dass bestimmte Lebensmittel wieder teurer werden. Was das Wetter mit den Preisen im Supermarkt zu tun hat und warum die Folgen der Klimakrise jetzt auch im Geldbörsel spürbar werden könnten, genau darum geht es jetzt. Die Inflation liegt im Juli in Österreich bei 2,7% und ist damit niedriger als noch im Monat davor. Ein Grund dafür unter anderem ist die gesenkte Mehrwertsteuer auf bestimmte Grundnahrungsmittel, die teilweise an die Kundinnen und Kunden weitergegeben wurde. Doch dieser Effekt könnte bald überlagert werden. Extreme Wetterbedingungen setzten der Landwirtschaft zu, Ernten könnten schlechter ausfallen und dadurch steigen die Preise für Rohstoffe. Experten sprechen in diesem Zusammenhang von Climateflation, also Preissteigerung durch die Folgen des Klimawandels. Auch bei den Treibstoffpreisen bleibt die Lage angespannt. Internationale Krisen haben die Preise wieder steigen lassen. Deshalb wird die Spritpreisbremse verlängert. Die gute Nachricht ist, dass langfristig Experten einen weiteren Rückgang der Inflation erwarten. Das Ziel von 2% wird Österreich aber voraussichtlich erst in einigen Jahren erreichen.

0: Es ist 16 Uhr.
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3: Időjárás jelentés a Gius 4 Austriától.
4: Nahezu wolkenlos verläuft der restliche Nachmittag und die Nacht auf Samstag. Bei nur noch schwachem Wind aus südlicher Richtungen umspannen die Tiefstemperaturen der Nacht 19 bis 22 Grad. Vom Neusiedlersee bis zu den südlichsten Landesteilen scheint am Samstag die Sonne verbreitet. Mit Quellwolken, die am Nachmittag auftauchen, können schließlich bis zum Abend vor allem in der Mitte einzelne gewittrige Regenschauer nicht ausgeschlossen werden. Der Wind weht schwach bis mäßig aus südlicher Richtungen. In Gewitternähe können aber auch kräftige Böen auftreten. Tageshöchsttemperaturen 34 bis 37 Grad. Am Sonntag scheint die Sonne den ganzen Tag von einem nahezu wolkenlosen Himmel. Der Wind weht schwach bis mäßig aus Nordwest bis Nordost bei Temperaturen in der Früh zwischen 18 und 22 Grad. Mit 33 bis 36 Grad sind die Tageshöchsttemperaturen erreicht. Szinte teljesen felhőtlen ég volt a telik a délután hátralévő része és az előttünk álló éjszaka is. 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A legalacsonyabb hőmérséklet 18 és 22, a napi csúcs pedig 33 és 36 fok között várható.
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5: Willkommen, dobro došli. Der Freitagnachmittag läuft weiter, auch in dieser Stunde von Weekend auf Radio Mora gibt es wieder einiges zu entdecken. Das Wetter kam von meinem Kollegen Laszlo Kessé und am Mikrofon Daniel Frückert hier live aus dem Studio in Oberpullendorf. Wir bleiben gemeinsam dran und schauen auf die Themen, die diesen Nachmittag begleiten. A sadaje vrijeme i za naše sportske priče. 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Danach wartet unser Buchtipp der Woche auf Sie. Vielleicht ist ja genau diese Empfehlung die richtige Lektüre für Ihren entspannten Nachmittag, einen Urlaub oder ein paar ruhige Stunden zu Hause. Und auch die Kinofans kommen noch auf ihre Kosten. Keine Sorge, wir nehmen aktuelle Filmhighlights unter die Lupe und verraten Ihnen, welche Streifen momentan einen Besuch im Kino wert sind. 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
1: Zeit für die wichtigsten Neuigkeiten aus der Welt des Sports. FK Austria Wien hat die erste Hürde in der Conference League Qualification erfolgreich genommen. Nach dem 2:0 im Hinspiel gewann die Austria auch das Rückspiel gegen FK Liepaja mit 3:1 und steht damit in der dritten Qualifikationsrunde. Nach dem frühen Rückstand drehten die Wiener die Partie noch souverän und ließen den Gegner kaum Chancen. Trainer Stefan Helm zeigte sich zwar mit dem Aufstieg zufrieden, sieht aber noch Verbesserungspotenzial. Vor allem mit dem Blick auf den Bundesliga-Auftakt gegen RZ Pellets war AC und die nächsten Europacup-Aufgabe. 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Für Freude sorgte Neuzugang Jonas Federsen, der sein erstes Heimspiel mit einem Tor krönte und sich nach starken Leistungen in den Vordergrund spielte. 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In der nächsten Qualifikationsrunde wartet nun Beitar Jerusalem zbog sigurnosne situacije u Izraelu. 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Der nächste Schritt Richtung Conference League ist bereits gemacht.
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1: Was war denn das letzte Buch, welches Sie gelesen haben? Das kann ich vielleicht nicht erraten oder wissen, aber ich weiß ganz genau, was Ihr nächstes Buch ist. Und zwar das Buch von dem Buchtipp der Woche.
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2: Johanna Seebauer, Das Gurkerl. Illustrierte Erzählung, zweifach ausgezeichnet beim Bachmann-Wettbewerb 2024.
3: Das Gurkerl von Johanna Seebauer, mit dem die burgenländische Autorin zwei Preise beim Bachmann-Wettbewerb abgeräumt hat, ist nun auch als Buch erschienen. Und in diesem Büchlein, möchte man fast sagen, mit nur wenigen Seiten, wird ihr Text abgebildet. Und es geht darin um die Empörungen, die die Menschen so bewegen. Es ist Sommerzeit in den Zeitungsredaktionen der Stadt und ein bedeutender Redakteur schreitet zur Zubereitung seiner Frühstückssemmel und als Beilage hat er natürlich ein knackiges Gurkerl, so wie es in Österreich halt oft der Fall ist. Und als er hineinbeißt, da spritzt ihm das Essigwasser direkt ins Auge. Das Geschrei ist groß, der Redakteur ist kurz vor der Erblindung, möchte man meinen. Und dieser kleine Zwischenfall zieht große Kreise. Es entsteht daraus eine Kolumne, dann diese ist wiederum ein Thema für Leserbriefe, Interviews und für eine öffentliche Debatte, ob die Gurkerl jetzt verboten werden sollen oder eben nicht, ob sie eigentlich wirklich dazugehören oder ob man sie ja gar nicht mehr anbieten sollte in den Geschäften. Proteste formieren sich, die Redaktion spaltet sich in Lager. Dieser Text ist natürlich eine Satire und ist erstens sehr lustig und auf der anderen Seite legt er auf satirische Weise aber auch eine Reihe unschöner Mechanismen der Gegenwart frei. Entstanden ist dieser Text, so wie die Autorin es erzählt hat, bei ihrer Lesung im Literaturhaus Mattersburg in der Corona-Zeit, wo sich die Menschen eben über alles empört haben, was ihnen nicht so in den Kram gepasst hat. Und dieser Text, der das jetzt auf eine ganz andere Ebene bringt, nämlich da geht es nur um ein Gurkerl, also eigentlich um eine Lappalie, der zeigt, wie sehr sich die Menschen über Kleinigkeiten empören können und dann die Medien das alles aufschaukeln und dann die ganzen Leserinnen und Leser da mitziehen.
2: Das Buch Das Gurkerl ist 2026, also heuer, im Dumont Verlag erschienen und hat 48 Seiten. Gebunden mit Schutzumschlag, Relieflack, farbigem Vorsatzpapier und Lesebändchen. Es beinhaltet 25 farbige Abbildungen und kostet 20 Euro. Mit beißender Ironie kommentiert Johanna Seebauer mit Das Gurkerl, kongenial illustriert von Nikolaus Heidelbach, unsere heutige Empörungskultur.
4: Die Autorin.
2: Johanna Seebauer, 1988 in Wien geboren, ist im Burgenland im Bezirk Mattersburg aufgewachsen. Ihr Roman Ninchhof Dumont 2023 wurde mit dem Debütpreis der Haberfront Literaturfestivals ausgezeichnet und stand auf der Shortlist für das Hamburger Buch des Jahres 2023. Ihre Kurzgeschichte Das Gurkerl, Dumont 2026, erhielt beim Bachmann-Wettbewerb den Dreisat-Preis und den Publikumspreis. Nach vielen Jahren in Hamburg lebt Johanna Seebauer heute wieder in einem kleinen Dorf im Burgenland im Bezirk Mattersburg. Der Illustrator Nikolaus Heidelbach lebt in Köln. Seine Bilderbücher und Illustrationen wurden vielfach ausgezeichnet. Für sein Gesamtwerk erhielt er den Sonderpreis des Deutschen Jugendliteraturpreises. Bei Dumont erschienen zuletzt die Bücher Wörter, die es nicht auf Hochdeutsch gibt, 2019, Schimpfwörter, die es nicht auf Hochdeutsch gibt, 2023 und Hier geht es um die Wurst, 2024 und Die kleine gute Fee und der Tod 2025 mit seinen Illustrationen.
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1: Haben Sie gewusst, dass zu viel Zeit im Internet auf Dauer sogar schlechte Laune machen kann? Mama, ich hab Kopfweh. Ja, das ist wegen deinem ganzen Handysein die ganze Zeit. Vielleicht hatte die Mutter vielleicht sogar recht. Viele von uns greifen zum Smartphone, wenn der Tag stressig war oder wir einfach abschalten möchten. Doch genau das kann langfristig zum Problem werden. 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Upravo taj impuls ljude sve češće vraća na mobitel ili računalo. 900 Personen aus Deutschland wurden 2 Wochen lang begleitet. Das Ergebnis? Menschen mit einer problematischen Internetnutzung berichten häufiger von Stress und schlechter Stimmung. Außerdem vernachlässigen sie öfter Arbeit, Familie oder Freundschaften. 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Die Forschenden empfehlen deshalb den Drang, sofort online zu gehen, bewusst wahrzunehmen und zu unterbrechen. Das könne wirksamer sein, als nur gegen Stress oder schlechte Laune anzukämpfen. 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
1: Es ist Zeit, dass unsere Kinoliebhaber auf ihre Kosten kommen, denn wir verraten ihnen jetzt gleich, welche Filme sich zurzeit im Kino wirklich lohnen.
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0: Es ist 17 Uhr.
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4: Nahezu wolkenlos verläuft der restliche Nachmittag und die Nacht auf Samstag. Bei nur noch schwachem Wind aus südlicher Richtungen umspannen die Tiefstemperaturen der Nacht 19 bis 22 Grad. Vom Neusiedlersee bis zu den südlichsten Landesteilen scheint am Samstag die Sonne verbreitet. Mit Quellwolken, die am Nachmittag auftauchen, können schließlich bis zum Abend vor allem in der Mitte einzelne gewittrige Regenschauer nicht ausgeschlossen werden. Der Wind weht schwach bis mäßig aus südlicher Richtungen. In Gewitternähe können aber auch kräftige Böen auftreten. Tageshöchsttemperaturen 34 bis 37 Grad. Am Sonntag scheint die Sonne den ganzen Tag von einem nahezu wolkenlosen Himmel. Der Wind weht schwach bis mäßig aus Nordwest bis Nordost bei Temperaturen in der Früh zwischen 18 und 22 Grad. Mit 33 bis 36 Grad sind die Tageshöchsttemperaturen erreicht. Szinte teljesen felhőtlen égbolttal telik a délután hátralévő része és az előttünk álló éjszaka is. 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A legalacsonyabb hőmérséklet 18 és 22, a napi csúcs pedig 33 és 36 fok között várható.
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5: Das war das Wetter von meinem Kollegen Laszlo Kessel. Eine letzte gemeinsame Stunde liegt vor uns. Willkommen in der letzten Stunde von Weekend auf Radio Mora. Daniel Frickert hier, live aus dem Studio in Oberpullendorf. Der Freitagabend rückt näher und vielleicht ist bei Ihnen schon der Wochenendmodus angekommen. Falls noch keine Pläne geschmiedet sind, liefern wir Ihnen dann gleich noch ein paar Ideen für die kommenden Tage. Kuda god vas put odvede ovog vikenda, možda ćete pronaći nešto zanimljivo među našim prijedlozima za događanje u regiji. 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Danach wird es spannend für alle Kinofans. Wir schauen auf die aktuellsten Film-Highlights und verraten Ihnen, welche Filme momentan einen Besuch im Kino wert sind. Und bevor wir uns für heute dann verabschieden, wartet noch unser Kommentar der Woche auf Sie. Noch eine Stunde voller Musik, Geschichten und guter Begleitung. Bleiben Sie dabei bei Weekend auf Radio Mora.

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1: Na, schon Pläne fürs Wochenende? Jetzt haben Sie auf jeden Fall Pläne fürs Wochenende, denn hier kommt unser Veranstaltungskalender mit den besten Veranstaltungen aus der Region.
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1: Auch für dieses Wochenende stehen im Burgenland wieder zahlreiche Veranstaltungen auf dem Programm. Heute startet das Hosenhara-Fest in Weppersdorf. Ab 20 Uhr wird am Festplatz unter den Eichen mit der Band Blechrevolution und anschließend DJ Rhythmix gefeiert. 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Ebenfalls heute macht das burgenländische Sommerkino in der Kuga Groß-Warasdorf Halt. Gezeigt wird der Dokumentarfilm Noch lange kein Lipizzaner. Einlass ist ab 19 Uhr, der Film beginnt um 20:30 Uhr und der Eintritt ist frei. Von heute bis Sonntag lädt außerdem der ASV Straßburg zum traditionellen Anarkiertag auf das Sportgelände ein. Auf dem Programm stehen Fußball, Live-Musik, Frühschoppen, Feldmesse und ein Vergnügungspark für die ganze Familie. Am Samstag gibt es gleich mehrere Highlights. In Horizon beginnt die Gugafonga-Nacht mit regionalen Schmankerln, Musik und bester Sommerstimmung. 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Sportlich wird es am Samstag auch in Pötzing. Dort fällt um 16 Uhr der Startschuss zum 35. Pöttinger Triathlon mit Sprint- und Fahrenbewerb für Einzelstarter und Staffel.

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1: Künstliche Intelligenz hackt Unternehmen. Solche Schlagzeilen klingen erst einmal nach einem Science-Fiction-Film. Doch was tatsächlich dahinter steckt, ist weniger eine rebellierende Maschine, sondern ein Fehler im Testablauf durch Menschen. Nach OpenAI berichtete jetzt auch das KI-Unternehmen Anthropic von Vorfällen bei Sicherheitstests. Dabei verschafften sich KI-Modelle ungeplant Zugang zu Computersystemen von 3 Unternehmen. Eigentlich sollten die Programme in einer geschlossenen Testumgebung arbeiten. Wegen eines Missverständnisses mit einem Testpartner war der Zugang zum Internet aber offen. Die KI nutzte diese Möglichkeit und führte in einigen Fällen unerwünschte Aktionen durch. Dabei ging es nicht darum, dass die KI selbstständig die Kontrolle übernehmen wollte. Die Tests sollten zeigen, welche Risiken entstehen können und wie man KI-Systeme besser absichert. In einem Fall stoppte ein Modell sogar selbst den Angriff, nachdem es erkannt hatte, dass es sich um ein echtes Unternehmen handelte. Der Vorfall zeigt vor allem, dass nicht nur die Fähigkeit von künstlicher Intelligenz entscheidend sind, sondern dass auch sicherere Testbedingungen und menschliche Kontrolle eine große Rolle spielt.

Gleich haben wir ein Schmankerl für alle unsere Kinofans. Aber davor nochmal Green Day und Bilderbuch. Weiter geht es mit When I Come Around.

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0: U današnjem komentaru stoji Gornjopuljanski kino u centru. 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Es ist weder ein kleines noch ein großes Wunder, sondern eine bewundernswerte Tat der Familie Treiber. Das Kino Oberpullendorf am Leben zu halten, aber nicht nur das. Vielmehr ist das Kino Oberpullendorf bis heute noch ein wichtiger Ort für Kultur, Unterhaltung und gesellschaftliches Treffen. Die Chefredakteurin der aktuellen BVZ, Michaela Grabner, würdigt in ihrem Kommentar dieses 100-jährige Ereignis. Es liest Joschko Vlasic. Es folgt unser Kommentar der Woche.
1: Oscar-reife Regieleistung. Schon ein halbes Jahrhundert ist die Familie Treiber mittlerweile im Kino Oberpullendorf am Werk. Das vor 100 Jahren vom Urgroßvater des heutigen Kinobetreibers Oliver Treiber begründet wurde. 100 Jahre nicht nur voller filmischer, sondern auch persönlicher Erlebnisse. Momente und Begegnungen, die durch das Kino erst möglich wurden, beziehungsweise dort stattgefunden haben. Dass ein Kino zu haben für eine Stadt keine Selbstverständlichkeit mehr ist, bestätigt ein kurzer Blick ins Land. Sogar die Landeshauptstadt muss seit vielen Jahren ohne eigenes Kino auskommen. Allen Herausforderungen in den vergangenen 50 Jahren zum Trotz, Stichwort neue Konkurrenz und Investitionskosten aufgrund der Digitalisierung, ist es der Familie Treiber im kleinen Oberpullendorf aber immer gelungen, Wege wie die originelle Idee des seit 3 Jahren gelebten Pop-up-Kinos zu finden, die Show weitergehen zu lassen. Eine Oscar-reife Regieleistung.

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1: Das war Weekend auf Radio Mora für diesen Freitag. Vielen Dank, dass Sie uns durch den Nachmittag begleitet haben. Wir hoffen, Sie konnten die letzten Stunden der Woche mit guter Musik, interessanten Geschichten und entspannender Begleitung genießen. 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Ich bin Daniel Furkert und das war Weekend live aus dem Studio von Radio Mora. Genießen Sie Ihr Wochenende, tanken Sie ein bisschen Energie und Sonne und machen Sie es sich schön. 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

Es ist 18 Uhr. 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

Nein, bei Rumble am Mikrofon gehört Fluch. Es geht gleich los mit einer Modband aus England, The Amber Squad. Eine neue 7-Inch ist heraus auf die Tour Records. Three Parts Shoot Away.

The Grudges, ursprünglich aus Tel Aviv, jetzt mittlerweile in den Vereinigten Staaten, haben ein Album auf Love Now Records mit dem Titel Fuck the Grudges. Garage Punk, Punkrock, das ist ihr Stil. Procrastination.

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1: Die Chicagoer Rockband Go Time hat ihr neues Album auf Cool Cat Records herausgebracht. Der Titel ist 11. Es ist ihr zweites Album auf Cool Cat Records, aber insgesamt ihre 11. Veröffentlichung. Always on High.

Etwas ruhiger wird es mit der nächsten Band. Die nächste Band stammt aus Schottland, aus Glasgow, nennt sich The Fast Camels. Das Album Lost to This World ist ebenfalls auf Cool Cat Records erschienen. Kenzie Towers.

Eine weitere Single-Auskopplung gibt's vom Duo Mick Harvey and Amanda Acevedo, ein australisch-mexikanisches Duo aus dem Album Psychedelia in White of Mute und Pious erschienen. Song for Aurora.

Das neue Album der englischen Modband Dead Star Boys heißt Rats und ist im April erschienen. Plastic Age.

Jetzt wieder zu einer australischen Band, The Bad Dreams. Das neue Album ist auf Sounds of Subterranea erschienen und nennt sich Ultra Dundee. Slaughterhouse 85.

Auf Chaputa Records gibt es eine Doppelsingle-Serie mit dem Titel Double Feature. Jetzt gibt es die Volume 6. Das sind zwei Bands, die sich diese Singles teilen. Auf der einen kommen die Outlets dran und auf der zweiten die California The Things. Cryptid Casino.

Damage Goods Records hat eine 4-CD-Box von der Garage Rock Band, Punk Rock Band, die Head Cooties veröffentlicht. Diese 4 CDs, das sind 4 LPs, die es früher gegeben hat, wurden darauf wieder veröffentlicht, unter anderem Girls Will Have, Love Will Travel, Ballad of the Insolent, Pop und Punk Girls. Aus dem Album Have Love Will Travel, Baby Please.

Aus Holland kommt die Band Crying, eine Mischung von 60s Garage, Beat, Powerpop und Indie Rock spielt diese Band. Das Album nennt sich Sweet Vibration und das Label ist Soundflat Records. Don't Leave.

Trunkdale Records ist ein Label aus Portland, Oregon und sie haben jetzt eine Compilation aus ihrer Serie Fakes herausgebracht. Das ist jetzt die Volume 3 Fakes, weil es sich hier um tatsächlich nicht existierende Bands aus Filmen und TV-Serien handelt. Hier kommt der Titel Sugar and Spice von einer Band mit dem wunderbaren Namen Noodle Brain.

Die nächste Band stammt aus Denver, Colorado, nennt sich Mika and the Mirrors. Das Album heißt genauso wie die Band und ist in Europa auf Beluga Records und in den Vereinigten Staaten auf Spaghetti Town Records erschienen. Liar's Chair.

vom Bostoner Modpop-Trio The Chelsea Curve gibt's auch ein Mini-Album auf Rumba Records mit dem Titel The Rideout, Outta My Head.

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1: Ye Ming and the Rumors sind eine Indie-Pop-Band aus Kalifornien. Diese Band hat jetzt ihr viertes Studioalbum herausgebracht auf dem Label Dandy Boy Records. Der Titel ist Residue, Chip Thrill.

0: Ganz anders klingt die Berliner Band Sugar. Sie haben ihr drittes Album auf Alien Snatch Records herausgebracht und es heißt einfach nur Three. 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

Das war Rumble am Mikrofon gehört. Fluch, wir hören uns wieder am kommenden Montag von 21 Uhr bis 22 Uhr. Bis dahin alles Gute und als letztes noch die Schweden, The Sewer Grooves. Ihr letztes Album heißt The Echoing Sessions und ist auf Ghost Highway Recordings erschienen. Looking for Kicks.

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